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1: Blaulicht aufs Handy. Die Thüringer Polizei startet ein neues digitales Angebot und bringt ihre Kommunikation dorthin, wo viele Menschen sind, auf WhatsApp. Künftig können Interessierte aus 8 WhatsApp-Kanälen auswählen und dort aktuelle Meldungen aus ihrem Umfeld erhalten. Ob Verkehrsunfall, Vermisstenfahndung oder Präventionstipps, die Infos kommen schnell und kompakt direkt auf das Smartphone. Die Kanäle ermöglichen es, genau die Informationen kostenlos zu abonnieren, die für die Nutzer relevant sind. Diese Kanäle stehen unter anderem ab sofort zur Verfügung bei Polizei TH Erfurt, Polizei TH Gotha, Polizei TH Autobahn. Das war ein Beitrag von Elke Ziegler.

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1: Hallo und herzlich willkommen bei Wartburg-Radio 96,5. Wir sind Lilly,
2: Hanna
3: und Marla
1: und nehmen euch heute mit in das Ferienprogramm von Kinder- und Jugendzentrum Alte Postsäderei in Eisenach. Heute wird es richtig spannend. Wir besuchen das Stadtmuseum im Schloss und danach das Stadtarchiv. Dort erfahren wir jede Menge über die Geschichte von Eisenach. Mit dabei sind rund 14 Kinder und Jugendliche. Mal sehen, was wir heute alles entdecken. Als erstes ging es ins Stadtarchiv. Da kommt man ja nicht jeden Tag rein. Dort werden ganz viele alte Dokumente und andere spannende Sachen aus der Geschichte von Eisenach aufbewahrt. Aber was hat uns dort eigentlich am meisten gefallen? Mir hat am meisten gefallen die ganzen spannenden alten Bücher, Dokumente, die ganzen alten Zeitschriften, die alte Karte von früher, alte Bilder. Und jetzt kommt Anna.
2: Also mir hat dasselbe sehr gut gefallen. Also was ich auch noch sehr schön fand, waren die Bilder, wo wir mal so erraten mussten oder besser gesagt rausfinden mussten, wo das war. Und was da für Buchstaben und was halt da stand, weil das waren so wie so alte Schrift, also für uns zumindest wie eine Geheimschrift.
1: Natürlich haben wir auch im Stadtarchiv nachgefragt. Wie heißen Sie?
4: Ich bin die Anne Kroke vom Stadtarchiv Eisenach.
1: Wie lange gibt es das Stadtarchiv schon?
4: Das Stadtarchiv, das gibt es im Prinzip schon seit dem Mittelalter. Hauptamtlich betreut wird es jedoch erst seit 1952, also mehrere Jahrhunderte später.
1: Warum ist das Stadtarchiv so wichtig?
4: Das sammelt Dokumente über die Geschichte der Stadt Eisenach und so lässt sich später die Geschichte nachvollziehen anhand der Quellen, die wir bei uns im Hause sammeln.
1: Was wird hier alles aufbewahrt?
4: Oh, viel Verschiedenes. Wir haben Bauakten, wir haben Karten und

0: Kantorenbuch oder, wie wir es heute gesehen haben, die Schülerverzeichnisse von der Lateinschule. Wir haben das Rote Buch oder das Burgoldsche Rechtsbuch zu nennen als wirklich interessante Stücke hier im Haus.
1: Und was macht ihr an der Arbeit so viel Spaß?
0: Dass es so vielfältig ist, das finde ich besonders interessant, weil nicht eine Akte ist wie die andere Akte. Also man hat es immer wieder mit individuellen Aufgaben zu tun und muss immer wieder neu denken. Es erfordert auch ein bisschen Kreativität. Man hat mit Menschen zu tun, man arbeitet aber auch für sich. Also der Tag ist recht abwechslungsreich.
1: Dankeschön. Nach dem Stadtarchiv ging es für uns weiter ins Museum. Dort gibt es viele spannende Ausstellungsstücke und Geschichten aus früheren Zeiten. Was wir alles dort erlebt haben, hört ihr jetzt. Wir haben alte Bilder, wir waren auf dem Turm, wir haben alte Treppen, alte Kronleuchter und einen alten Saal entdeckt.
2: Wir haben sogar erfahren, wie teuer die Kronleuchter insgesamt waren. Fast über 30.000 Euro. Das ist teuer.
1: Ich fand noch besonders, dass wir hoch auf den Turm durften, weil das durften ja eigentlich nicht viele, nur die beim Weihnachtsmarkt oben gespielt haben und so. Und ja, das fand ich auch sehr cool.
2: Am Anfang, wo wir reingekommen sind, haben wir auch erfahren, dass zwischen den großen Türen auch Pferdekutschen durchgelaufen sind.
1: Ich fand an dem Schloss schön die ganzen breiten und großen Treppen, dass ein ganzer Saal mit Gold war. Und ja, das hat mir alles eigentlich sehr gut gefallen. Natürlich haben wir auch Michael Kunze getroffen. Er arbeitet als Restaurator im Stadtmuseum. Wir wollten von ihm natürlich noch ein bisschen mehr über das Museum erfahren.
3: Seit wann gibt es das Stadtschloss?
4: Das Stadtschloss wurde gebaut 1741 bis ungefähr 1746. Also 5 Jahre haben sie dran umgebaut. Ihr wisst ja, wie ich es vorhin erklärt habe, hier standen 5 Bürgerhäuser und die haben sie zusammengebaut zu einem Schloss. Der Saal hinten wurde als letztes fertig, 46, 47 ungefähr.
3: Seit wann gibt es das Museum?
4: Das Museum gibt es seit 1899. Es wurde aber nicht hier als erstes eingerichtet, sondern zuerst im Martin-Luther-Gymnasium in der Aula. Ich weiß nicht, ob jemand auf diese Schule geht von euch. Danach rückte sie in die Predigerkirche. Die blieb dann auch die Einrichtung Museum, aber die kunsthandwerklichen Bestände und die Gemälde wurden hier im Stadtschloss seit 1925 gezeigt.
5: Was kann man hier alles entdecken?
4: Einiges habt ihr ja schon gesehen, aber wir haben noch nicht alles gesehen. Gesehen habt ihr die Gemälde, ihr habt den Marstall gesehen, wo Sonderausstellungen sind. Und dann gibt es noch ganz viel Kunsthandwerk, also vor allem Porzellan, Spielzeug, Volkskunde, Fayencen, alles Mögliche. Und ihr habt nur einen kleinen Teil davon gesehen, also ihr könnt gerne wiederkommen.
1: Was sollte man sich bei einem Besuch auf keinen Fall entgehen lassen?
4: Also ich habe schon versucht, euch die Höhepunkte zu zeigen, aber es ist wie gesagt nur ein Ausschnitt. Also der Rokokosaal, der ist wunderbar. Und die Apotheke, die historische, die ihr gesehen habt. Das Dach, da muss ich sagen, da darf nicht jeder hoch. Also da habt ihr eine besondere Ehre gehabt, dass ihr auf das Dach kommt. Das ist nur manchmal zum, ich sag mal zum, wie heißt denn die Museumsnacht? Nee, die Kinderkulturnacht ist es manchmal geöffnet. Und manchmal für Musiker, die zu Weihnachten was. Also das solltet ihr euch nicht entgehen lassen.
2: Was sind Ihre Aufgaben hier?
4: Meine Aufgaben sind, weil ich Restaurator bin, die Pflege und Erhaltung der ausgestellten Objekte zu gewährleisten. Also ich passe auf, dass die alle im richtigen Licht hängen, dass die richtig beheizt sind, also nicht zu warm, nicht zu kalt. Und wenn was kaputt ist, dann muss ich die Sachen auch wieder ganz machen. Restaurieren heißt grob gesagt wieder ganz machen. Aber im Museum ist es so, dass das sehr behutsam gemacht wird, dass man auch die alten Beschädigungen noch sieht, also den Zahn der Zeit sozusagen. Aber ich muss sie so vorbereiten, dass sie ausgestellt werden können.
1: Was finden Sie am spannendsten am Museum?
4: Ich finde am spannendsten die Objekte, wenn man irgendwas entdeckt. Also wenn man sozusagen ein Bild hat, wie wir das oben gesehen haben, dann denkt man, ach, da stimmt doch irgendwas nicht. Da könnte vielleicht noch was sich dahinter verbergen. Und dann finde ich es ganz interessant, wenn man den Geheimnissen sozusagen auf die Schliche kommt und das den Leuten dann auch zeigen kann. Also die Geschichten hinter den Objekten finde ich persönlich am interessantesten.
1: Vielen Dank für das Gespräch.
4: Vielen Dank, dass Sie gekommen seid. Es war ein schöner Besuch. Und wie gesagt, ihr könnt gerne wiederkommen von Mittwoch bis Sonntag, 10 bis 17 Uhr

0: Ist geöffnet.
1: Zum Schluss ging es wieder zurück ins Kinder- und Jugendzentrum Alte Posthalterei. Dort haben wir den Tag gemeinsam mit Franziska Kirchner von der Stadtbibliothek Eisenach nochmal Revue passieren lassen und ein Stadtspiel gespielt. Das war unser Ausflug ins Stadtmuseum und ins Stadtarchiv Eisenach. Danke, dass ihr zugehört habt. Bis zum nächsten Mal. Am Mikro waren Hanna,
2: Lilly
3: und Marla.
2: Tschüss.

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1: Bibliotheken können künftig sonntags öffnen. Kulturstaatsminister Wolfram Weimer hat Pläne der schwarz-roten Koalition zur Sonntagsöffnung öffentlicher Bibliotheken begrüßt. Auch der Deutsche Bibliotheksverband sprach von einer positiven Entwicklung. Dass künftig mehr Bibliotheken auch sonntags öffnen dürfen, ist ein großer Gewinn für die kulturelle Teilhabe, so Weimer. Gerade Berufstätige und Familien bekommen so die Möglichkeit, Bibliotheken dann zu nutzen, wenn sie Zeit haben. Das war ein Beitrag von Elke Ziegler.

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0: waren die Wiedertäufer der Meinung, dass erst der erwachsene Mensch aus freiem Willen und aus eigenem Verständnis sich zu seinem Glauben entscheiden kann. Und deswegen haben sie die Kindestaufe abgelehnt. Normalerweise wurden Kinder am dritten Tag nach der Geburt spätestens getauft, sondern die Kinder wurden nochmal getauft, als sie dann groß waren und selbstständig denken konnten. Und das hat natürlich die päpstliche Kirche geärgert. Und daraufhin haben sie ihn eben eingesperrt. Die haben die Wiedertäufer hier in Thüringen verboten, haben ihn eingesperrt und wollten, dass er widerruft. Aber das hat er eben nicht gemacht. Also wenn er widerrufen hätte, wäre er sofort freigekommen, hätten sie ihn laufen lassen.
1: Was gab es früher so zu essen auf der Wartburg?
0: Ja, nur vom Feinsten. Aber im Mittelalter haben sie alles gegessen, nur nicht Kartoffeln und Tomaten auch nicht, weil die waren noch nicht entdeckt. Damit haben sie Buchweizen gegessen und alles, was zu fangen war. Fisch, Igel, alles Mögliche.
1: Warum wollen so viele Touristen die Wartburg besuchen?
0: Oh, da gibt es ganz unterschiedliche Gründe. Also manche wollen eine richtige tolle Ritterburg sehen. Haben wir. Viele wollen die Stätte besuchen, in der Martin Luther das Neue Testament übersetzt hat. Das ist hier. Viele wollen auf den Spuren der heiligen Elisabeth wandeln. Wo gibt es die meisten davon? Hier bei uns auf der Wartburg. Also es gibt ganz unterschiedliche Gründe, auf die Wartburg zu kommen.
1: Was ist Ihr Lieblingsplatz auf der Wartburg?
0: Hinter dem Ritterbad.
1: Haben Sie einen geheimen Tipp für uns Kinder?
0: Ja, natürlich. Früher konnte man mit dem Esel hier hochreiten. Das geht leider nicht mehr. Aber es gibt einen Eselspfad und auf dem können Kinder Aufgaben lösen und ein bisschen rumklettern und mit den Eseln spielen, mit den neuen Eseln. Und das ist was Schönes Neues und das macht auch Kindern Spaß. Und Größeren auch.
1: Vielen Dank für das Gespräch.
0: Ja, war schön, dass er da war.
2: Als nächstes hört ihr House of Memories von Panic at the Disco, weil es mein Lieblingslied ist und ich wollte meine Freundinnen damit grüßen. Ich glaube aber, dass sie ein bisschen von mir genervt sind, weil ich singe es nämlich rund um die Uhr. Außerdem mag ich englische Lieder einfach mehr.

0: Auf der wunderschönen Wartburg waren wir in der Lutherstube. Das war ziemlich cool und ich war sehr aufgeregt. Und wie geht's euch auf der Wartburg?
1: In der Bibliothek gab es viel zu sehen, von dem kleinsten Buch bis zum größten Buch. Dort haben wir auch ein wirklich sehr altes Buch in den Händen halten dürfen. Wir waren auch im Archiv, wo wir das älteste Schriftstück aus dem Tresor sehen konnten.
2: Wie fandest du das?
3: Ich fand es spannend, dass Fritz Erbe in den Kerker gesperrt wurde und 8 Jahre dort verbrachte.
4: Wir waren auf dem größten Punkt der Wartburg, da wo man eigentlich nie hin darf. Und was mir auch sehr lecker geschmeckt hat, war, dass wir ein Eis spendiert gekriegt haben. Wie fandest du es?
5: Ich fand's cool auf dem großen Turm und ich fand's im Ritterbad cool. Das kleinste Buch fand ich auch cool. Das Eis hat lecker geschmeckt.
6: Jetzt folgt Free From Desire und ich habe das Lied gewählt, weil ich das Lied mit meinem Lieblingsfußballverein verbinde.

Für die, die gerade erst eingeschaltet haben, erkläre ich kurz, um was es geht. Also, wir waren die Woche beim Ferienradio dabei. Gemeinsam haben wir jeden Tag etwas Spannendes erlebt und etwas dazugelernt. Am Montag, den 13.07., waren wir bei der Berufsfeuerwehr Eisenach. Dienstag waren wir dann auf der Wartburg. Dort haben wir mit Abstand das kleinste Buch der Wartburg gesehen. Wir durften sogar in die Lutherstube. Wenn Sie noch nicht von Anfang an mitgehört haben, können Sie es in der Mediathek nachträglich streamen. Alles andere hören Sie

0: Hi, hier sind
1: Hannes,
0: Carlson
1: und Jakob
0: mit dem Ferienradio. Blicke und höre hinter die Kulissen. Als nächste Station sind wir im AWE Eisenach zu Besuch und sprechen mit Enrico Martin, dem Direktor von der Automobilenwelt Eisenach.
1: Wie sind Sie zu diesem Job gekommen?
2: Ich habe damals oder habe mich sehr für Autos interessiert und habe ganz viele Jahre in Eisenach schon das Wartburg-Treffen gemacht und sehr, sehr viel Geschichte zu den Autos, die mich immer interessiert hat. Und dann hat sich das irgendwann ergeben, als der alte Direktor, der Matthias Doth, hier aufgehört hat, dass ich dann den Posten gemeinsam mit der Dr. Jessica Lindner-Elsner übernommen habe und wir als zwei Chefs hier das Haus jetzt in die Zukunft führen.
0: Was und wie lange arbeiten Sie schon beim AWE?
2: Ja, also ich bin der Geschäftsführer und Direktor von dem Museum und ich bin jetzt seit 2 Jahren hier drinne, bin aber schon seit über 26 Jahren mit der Geschichte vertraut, habe auch schon mehr als 10 Jahre in dem Museum im Kuratorium gearbeitet. Das ist also so eine wissenschaftliche Gruppe von Menschen, die sich Gedanken machen, wie eine Ausstellung aussehen muss und was man da für Inhalte reinbringt, für Texte, für Bilder, für Autos, was man da alles hinstellt.
1: Wie sieht ein typischer Arbeitstag bei Ihnen aus?
2: Erst stehe ich auf, dann trinke ich einen Kaffee, dann komme ich hierher, dann mache ich als allererstes Büroarbeiten. Das heißt, man muss Buchhaltung machen, Rechnungen bezahlen, dann guckt man, was am Tag so alles für Veranstaltungen sind. Dann gibt es manchmal Führungen, wie heute mit euch, dass man sich das Museum gemeinsam mit Leuten anguckt oder es gibt irgendwelche anderen wichtigen Termine. Man trifft sich mit anderen Museumsdirektoren, man hat das normale Personalgespräch oder alles, was in irgendeiner Form dazugehört, dass das Museum immer geöffnet ist, immer dem Besucher zur Verfügung steht. Und das sind so die Standards, die man so eigentlich hier täglich macht.
1: Wie viele Mitarbeiter gibt es eigentlich hier?
2: Ja, wir sind 14 Leute hier in dem Haus, Frauen und Männer. Wir haben auch BUFDIs, das heißt Bundesfreiwilligendienste. Das sind Schüler, die aus der Schule raus sind, die noch ein Jahr Überbrückung machen und so praktisch ein bisschen suchen, wo sie hinwollen und mit dem Bundesfreiwilligenjahr uns unterstützen. Da ist immer einer, der unten an der Kasse sitzt und eine Person, die oben im Archiv mitarbeitet. Und ansonsten gibt es vom Hausmeister über den Mechaniker im Haus, über die Geschäftsleitung natürlich die wichtigsten Personen dann. Und das sind die, die an der Kasse sitzen und den Eintritt machen, die das Kaffee betreuen. Ja, das ist schon eine ganz schöne große Truppe an Menschen.
1: Was macht Ihnen an Ihrer Arbeit am meisten Spaß?
2: Ja, natürlich, dass ich ganz, ganz nah an all den alten Autos bin, an der gesamten Eisenacher Geschichte und dass ich mir jetzt natürlich meine Zeit ganz frei einteilen kann. Ich kann also wirklich überlegen, wann arbeite ich und wie arbeite ich. Das ist natürlich das ganz Coole.
0: Seit wann gibt es das AWE schon?
2: Ja, das Museum, das haben wir seit 20 Jahren ungefähr hier. Also das echte Museum, der Ausstellungspavillon, wurde 1966 gegründet. Aber das AWE selber, das heißt das Automobilwerk Eisenach oder die Fahrzeugfabrik, das geht sogar bis 1898 zurück, also weit über 120 Jahre.
1: Wie viele Autos habt ihr hier?
2: Ja, gezählt habe ich sie noch nicht, aber ich sage mal, in der Ausstellung sind es erstmal mindestens 60, plus noch einige Fahrzeuge, die im Keller im sogenannten Depot stehen, die wir nicht zeigen können, die einfach nicht platzmäßig reinpassen. Und nochmal zusätzlich der Verein, der Museumsverein, auch der hat nochmal Autos in der Ostkantine stehen, die haben auch noch einen eigenen Fundus. Also ich sage mal, so rund um die 100 Fahrzeuge werden wir schon haben.
1: Kommen alle Autos aus Eisenach?
2: Hier, die im Museum stehen, ausschließlich nur aus Eisenach, denn wir zeigen ja die gesamte Eisenacher Automobilgeschichte. Und die ist ja von 1898 über 7 verschiedene Automobilmarken gegangen. Und deswegen sind das auch alles nur Eisenacher Autos.
0: Welches ist das teuerste Auto hier und warum ist es so teuer?
2: Das kann man ganz schwer sagen, weil manchmal ist es so, dass ideelle Werte zählen, dass nicht das Material den Preis bestimmt, sondern dass einfach die Seltenheit des Fahrzeugs, weil es das halt nur ein- oder zweimal auf der Welt gibt und so weiter. Also ich würde eigentlich sagen, der Wartburg Motorwagen von 1898 ist einer der wertvollsten und natürlich der BMW 328, der blau-schwarze Sportwagen, den wir vorhin gesehen haben, auch der Wartburg 313. Also da gibt es schon einige teure Modelle, die natürlich draußen auf dem Markt sehr teuer gehandelt werden.
1: Welches Auto ist eigentlich das älteste hier?
2: Ja, das älteste ist wieder wahrscheinlich auch das teuerste, der Wartburg Motorwagen. Da kann man den Preis nicht beziffern und das ist von 1898.
0: Wie alt ist eigentlich das jüngste Auto hier?
2: Ja, das jüngste Auto ist noch nicht mal ein Jahr alt, denn das jüngste Auto ist ein Opel Grandland, der derzeit in Eisenach gebaut wird. Das heißt, wir zeigen ja auch immer das, was der Automobilbau jetzt gerade im Moment macht und somit der Opel Grandland in der vollelektrischen Version.
1: Welches ist das größte und welches ist das kleinste Auto?
2: Das kleinste Auto, das sollte eigentlich der Austin 7 bzw. der erste Dixie sein. Und das größte, würde ich sagen, ist unser, tja, ich denke mal der Dixie R9, der unten steht, der große Weiße. Das müsste der größte sein.
0: Wie schnell ist das schnellste Auto hier?
2: Das schnellste Auto ist mit 245 km/h der Rennsportwagen R3, der sogenannte Silberpfeil, der unten auf dem Podest steht, mit dem man damals sozusagen die Formel 1 gefahren ist.
1: Gibt es hier auch ein Auto mit nur einem Sitz?
2: Das weiß ich gar nicht. Nö, eigentlich haben alle Autos mindestens zwei Sitze.
1: Was ist Ihr Lieblingsauto und warum?
2: Bei mir sind es alles Lieblingsautos, weil ich die Autos alle mag aus Eisenach, weil mich die Technik interessiert und somit ist es eigentlich schon fast egal, in welchem Auto ich sitze, weil jedes Auto macht auch ganz viel Spaß und hat eine eigene Geschichte. Also da habe ich gar nicht so einen persönlichen Liebling.
0: Gibt es eine lustige oder spannende Geschichte zu einem Auto?
2: Zu vielen Autos gibt es immer lustige und spannende Geschichten, aber die spannendsten Geschichten, die sind eigentlich in dem Automobilwerk damals von den Mitarbeitern gemacht worden. Da müsst ihr euch vorstellen, da gab es immer eine Geschichte, ob die nun 100% der Wahrheit entspricht, kann ich nicht sagen, aber es gab einen Mann, der hatte einen Holzsammelschein. Das heißt, der durfte alte Palettenreste und solche Sachen rausfahren und durfte damit immer am Torhaus vorbei, an der Wache vorbei und hat immer gezeigt, ich darf das rausfahren, das ist Müll, das darf ich zum Verbrennen zu Hause benutzen. Jeden Tag fuhr der mit einer Schubkarre voll Holz raus. Und irgendwann war man dann mal der Meinung, Mensch, wir müssen mal gucken, was du da eigentlich machst. Du klaust doch irgendwas. Da ist doch irgendwas anderes unter dem Holz. Und dann hat man die Schubkarre ausgeschüttet. Da war nichts, da war nur Holz drin. Und er hat weitergemacht, immer wieder. Und dann hat man immer mal wieder ihn angehalten und hat wieder die Schubkarre ausschütten lassen. Und immer war nur Holz drin. Und ganz am Ende kam raus, was er geklaut hat. Er hat die Schubkarren geklaut. Denn der ist nie wieder mit einer Schubkarre zurück ins Werk gelaufen.
1: Wie gefällt es Ihnen hier?
2: Ja, total gut, weil das macht ja ganz, ganz viel Spaß. Das ist ja immer das, von dem ich so ein bisschen geträumt habe und was ich auch lebe. Das heißt, diese alte Geschichte mit den Autos in dem alten Werksgebäude, wo ja früher die Mitarbeiter auch die Autos gebaut haben und entwickelt und konstruiert haben. Und das macht natürlich ganz, ganz viel Spaß, weil jeden Tag auch andere Menschen hierher kommen. Da kommen alte Menschen, da kommen ganz junge Menschen wie ihr, da kommen Menschen aus dem Ausland und das ist hochinteressant. Und ganz, ganz interessant wird es natürlich, wenn alte Mitarbeiter kommen, die hier früher gearbeitet haben und ihre Geschichten erzählen können. Und dann macht das natürlich im Gesamten richtig viel Spaß.
1: Was sollen wir uns hier unbedingt noch anschauen?
2: Also ich glaube, unbedingt gucken wir nachher nochmal in den Keller rein, den normalerweise niemand sehen darf. Und auch dieses wunderschöne große Werksmodell, was aus der Miniatur kommt, in dem man sich wirklich auch vorstellen kann oder bei dem man sich vorstellen kann, wie groß dieses Automobilwerk in Eisenach mal war früher.
3: Dankeschön für das Gespräch.
4: Jetzt hört ihr Ella Ella von Franz Gall. Ich mag das Lied sehr gern. Ich mag sehr gerne französische Lieder und Frankreich und die Aufregung im Lied Ella Ella.

0: Die automobile Welt Eisenach hat mir gut gefallen, weil es sehr interessant war und Neues gelernt habe. Sogar, dass das schnellste Auto dort und mit 220 Kilometer pro Stunde schnell fahren kann. Was habt ihr eigentlich Neues gelernt?
1: Im AWE war ich sehr begeistert von den ganzen Autos. Der Wartburg-Relais war sehr, sehr cool. Und was war so bei dir?
2: Im AWE fand ich es cool. Die Autos im AWE sind cool. Das AWE ist cool. Wir haben den Chef sogar getroffen.
3: Mein Lied heißt Ein Kompliment von Sportfreunde Stiller. Ich habe mich für dieses Lied entschieden, weil es oft im Radio kommt. Und bald geben sie sogar ein Konzert auf der Kreuzburg, also ganz hier in der Nähe. Außerdem war ich auch schon auf einem Konzert von ihnen. 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
2: Hallo, am Mikrofon sind Luise und Vincent. Für unsere letzte Station sind wir im Rathaus von Eisenach im Büro vom Oberbürgermeister Christoph Ihling. Mit ihm sprechen wir jetzt. Wie sind Sie zu dem Job gekommen?
3: Ja, das ist ja eine super Frage. Also ich selbst bin Eisenacher und habe hier viele Jahre auch bei der Wohnungsgesellschaft gearbeitet und habe Stück für Stück gesehen, wie auch die Stadt entwickelt wird und wie natürlich auch immer wieder verschiedene politische Themen auch für die Stadtentwicklung eine große Rolle spielen. Und deswegen habe ich mir gedacht, wie kann ich das Beste für die Stadt erreichen? Wie können wir die Stadtentwicklung auch gut voranbringen? Und dann habe ich mich mehr und mehr für die Politik vor Ort interessiert und habe mich dann aufstellen lassen.
2: Wie lange machen Sie diesen Job schon?
3: Das ist ganz einfach, weil genau vor 2 Jahren, am 1.7., bin ich angetreten als Oberbürgermeister. Und da kann man jetzt sagen, es sind so gut 2 Jahre.
2: Wie haben Sie sich gefühlt, als Sie Oberbürgermeister wurden?
3: Das ist ja doch was Außergewöhnliches, was ich natürlich auch nicht von langer Hand schon immer geplant hatte. Und es war auf jeden Fall ein Gefühl, das mich auch mit Demut erfüllt hat, weil es ja die eigene Stadt ist und man möchte ja möglichst viel erreichen, möchte aber auch gleichzeitig die Menschen einbinden. Deswegen habe ich von Anfang an das Gefühl gehabt, das wird eine große Aufgabe.
2: Was ist eigentlich Ihre Aufgabe als Oberbürgermeister?
3: Die Aufgabe sehe ich natürlich ganz wesentlich darin, dass mindestens in 2 Themen zerfällt. Auf der einen Seite ganz klassisch natürlich die Behördenleitung. Das heißt, alles, was in der Stadt Eisenach über die Stadtverwaltung organisiert wird, ist letzten Endes ein Thema, wo ich zuständig bin und auch mitverantwortlich bin. Das ist schon sehr vielfältig. Und darüber hinaus natürlich die Stadtentwicklung, wie gesagt, das Politische, auch wie die Stadt sich weiterentwickelt, wo sie natürlich welche Richtung kulturell verfolgt wird, das heißt welche Ausrichtung natürlich, das geht um grundsätzliche Themensetzung und auch die Entwicklung, wie wird sich die Wirtschaft in Zukunft entwickeln, was sind Zukunftsthemen, was kann da eine Möglichkeit für die Stadt sein. Ich glaube auch diese Chancen zu erkennen und zu verfolgen ist, glaube ich, auch eine wichtige Aufgabe.
2: Wie lange möchten Sie den Job noch machen?
3: Also grundsätzlich ist es so, dass das Oberbürgermeisteramt ja für 6 Jahre gewählt wird. Wie gesagt, 2 Jahre sind jetzt rum, das heißt 4 Jahre möchte ich das auf jeden Fall noch machen. Und dann müssen wir einfach bei der Wahl dann sehen, da würde ich wahrscheinlich dann auch wieder antreten. Aber das ist noch nicht der richtige Zeitpunkt, das ist noch ein bisschen Zeit bis dahin, da kann sich noch viel verändern. Das muss man dann immer rechtzeitig sehen, aber ich denke, dann wird es das noch ausreichend früh eine Mitteilung dazu geben, wie das weitergeht. Würde mich aber sehr freuen.
2: Kann man sich für den Job als Oberbürgermeister bewerben?
3: Ja, also ganz grundsätzlich natürlich ist ein Land, wo man im Prinzip frei gewählt werden kann. Das heißt, ich meine, jeder über 18 hat das Wahlrecht, dass er auch gewählt werden darf. Und regelmäßig ist es so, dass man einige Unterstützer braucht. Also man kann das auch als freier Kandidat machen, ganz normal, muss einige Unterschriften sammeln. Oder man lässt sich im Prinzip von einer Wählervereinigung vorschlagen. Das heißt ganz klassisch, die unterschiedlichen politischen Parteien, die ihr alle kennt, die haben die Möglichkeit, auch Kandidaten vorzuschlagen. Aber grundsätzlich kann man sich da auch bewerben und kann bei den Bürgern anfragen, ob das Vertrauen besteht. Genau.
2: Warum hat Eisenach einen Bürgermeister und einen Oberbürgermeister?
3: Ja, das ist wirklich eine gute Frage, weil das wie immer in Deutschland in verschiedenen Bundesländern auch ganz unterschiedlich geregelt ist. Und deswegen ist das auch so allgemein gar nicht bekannt. Also das ist von Bayern und Sachsen und Thüringen auch zu jedem Bundesland unterschiedlich. Aber man kann vielleicht so viel dazu sagen. Es gibt natürlich die kommunale Selbstverwaltung. Das heißt, am Ende ist erstmal die Stadt dafür zuständig, sich selber aufzustellen. Und regelmäßig ist es so, dass in Städten, die einfach größer sind, sind es die Einwohner. Oder sind es auch die vielfältigen Aufgaben? Und Eisenach ist natürlich eine Stadt, die alleine schon durch ihre Geschichte und durch die vielen kulturellen Themen, die wir haben, aber wo natürlich auch viele Aufgaben dranhängen, das muss natürlich auch alles zum Teil finanziert werden. Das heißt, da gibt es auch die Notwendigkeit, dass wir neben den ganzen Themen viele verschiedene Aufgabenbereiche haben. Und deswegen ist es so, dass viele Städte in der Größenordnung dann mehrere Personen haben. Bei uns ist es so, dass der Bürgermeister von den Stadtratsmitgliedern gewählt werden, die ja wiederum auch wieder direkt von den Bürgern gewählt werden und der Oberbürgermeister direkt von den Bürgern gewählt wird. Und deswegen haben wir diese beiden Personen, die dann die Stadt vertreten, weil alleine das auf einzelnen Schultern nicht zu machen ist. Und wie ihr das alle wisst, haben wir ja auch mit Ingo Wachtmeister noch einen hauptamtlichen Beigeordneten, der praktisch ähnlich wie der Bürgermeister auch einen eigenen Geschäftsbereich hat in der Verwaltung.

0: Hallo, am Mikrofon sind Luise und Vincent. Für unsere letzte Station sind wir im Rathaus von Eisenach im Büro vom Oberbürgermeister Christoph Ihling. Mit ihm sprechen wir jetzt.
1: Wie sieht ein ganz normaler Arbeitstag bei Ihnen aus?
2: Ja, ein ganz normaler Arbeitstag sieht so aus, dass ich hier kurz vor 8 im Büro ankomme und dann erstmal einen Überblick mir verschaffe. Dann haben wir viele interne Beratungen. Es gibt ganz unterschiedliche Themen, die wir hier besprechen. Das heißt, das kann sein vom Ordnungsamt, Bauamt, wie gehen die Baustellen voran, was haben wir verwaltungsintern. Es ist ganz, ganz viel, was wir intern digitalisieren. Da gibt es viele verschiedene Themen und natürlich Anfragen von Bürgern. Das heißt, das ist so ganz normal üblich, dann das Büroalltag, der aber auch wirklich toll ist, weil wir ganz tolle Mitarbeiterinnen haben. Viele Mitarbeiter und Mitarbeiterinnen sind sehr motiviert und das macht eigentlich immer Spaß. Und gegen nachmittags, abends haben wir dann häufig Gremiensitzungen, das heißt Aufsichtsräte, da gibt es allerhand verschiedene städtische Unternehmen, von Müll bis Stadtwerken und noch viele andere. Und dann haben wir natürlich auch Sitzungen mit dem Stadtrat. Und bis dahin, dass ich hin und wieder auch mal bei kleinen Veranstaltungen dabei sein darf, ein Grußwort sprechen darf für die Stadt. Und natürlich versuche ich auch möglichst viel Unternehmen zu besuchen oder mir einen Blick zu verschaffen bei den Eisenachern insgesamt. Das heißt, das ist schon sehr vielfältig und macht mir großen Spaß.
0: Müssen Sie auch nachts oder an Feiertagen arbeiten?
2: Das kommt drauf an, wie man das sieht. Feiertage sind natürlich oftmals Tage, wo wir auch als Stadtveranstaltung haben. Da bin ich sehr gerne. Kann man jetzt sagen, oder muss man immer arbeiten. Ich sage, da freue ich mich, dass ich dabei sein kann. Und nachts eigentlich wirklich nur, wenn wirklich was ganz Außergewöhnliches ist. Aber im Regelfall darf ich nachts dann auch zur Ruhe kommen und mich dann ausruhen.
1: Wie lange dauert es, eine Pressekonferenz zu machen?
2: Das ist ganz unterschiedlich. Das kommt ganz auf das Thema an, was gesetzt ist. Meistens hat man nicht so viel Zeit, wie man sich wünscht für die Vorbereitung, weil wir einfach sehr, sehr viele andere Angelegenheiten auch nebenbei schon bearbeiten.
0: Was ist Ihr nächstes großes Projekt für die Stadt?
2: Ja, das kennt ihr natürlich. Mir ist vor allem die Entwicklung des AWE-Geländes sehr wichtig, die ehemalige Fahrzeugfabrik. Und die Fahrzeugfabrik soll langfristig ein Veranstaltungs- und Kulturort mitten im Zentrum von Eisenach sein. Und jetzt haben wir mit dem O1, insbesondere mit der Wartburg Arena, dann natürlich auch die Chance, dass sich viele tausend Menschen treffen werden können in Eisenach. Und ich bin davon überzeugt, das wird ein guter Impuls sein für die Stadt. Und das ist ein Projekt, an dem arbeite ich schon ziemlich lange. Aber das wird auch noch dauern, bis es abgeschlossen ist. Und das ist schon eins der großen Projekte. Und sonst haben wir natürlich ganz, ganz viele unterschiedliche Themen. Ausbau der Infrastruktur, Brückensanierung. Wir haben so viele Brücken in den letzten 2 Jahren gemacht, wie schon lange nicht mehr in Eisenach. Und das ist mir auch sehr, sehr wichtig. Und wir haben vor, noch eine große Brücke jetzt zu bauen in näherer Zukunft. Und zwar im Eichrotter Weg. Dann noch einmal über die Hörsel, um auch die Oststadt von Eisenach insbesondere vom Verkehr zu entlasten.
0: Was wäre Ihre teuerste Investition für Eisenach?
2: Also was es wäre, glaube ich, ist ganz klar. Das Teuerste, das Beste, was wir tun können, ist in die Bildung zu investieren. Ich bin sehr froh, dass wir jetzt in der Wartburgallee in die Investition kommen, dass wir da für das Gymnasium viel machen können. Aber ich glaube, wenn wir es uns aussuchen könnten, würden wir auf jeden Fall in die Schule investieren. Und das ist die richtige Investition in die Zukunft.
1: Wie viel Geld wurde schon in Kinderspielplätzen investiert?
2: Also das muss man natürlich jetzt irgendwie abgrenzen über die letzten Jahre. Wir sind in der Entwicklung der Spielplätze in Eisenach mit einem Konzept unterwegs. Wir haben auf der einen Seite natürlich den großen Spielplatz in der Heinrichstraße. Die meisten von euch werden den kennen. Jetzt haben wir den großen Mehrgenerationenspielplatz im Themannviertel eröffnet, unlängst erst. Der war relativ teuer, das wissen wir, glaube ich, auch. Und derzeit sind wir da dran, in Eisenach Nord am Schleierborn jetzt wieder den Spielplatz zu erneuern. Der ist ein bisschen in die Jahre gekommen und manchmal werden ganz neue Spielplätze gebaut, wie jetzt der im Themannviertel. Und bei dem weiß ich es relativ genau, der hat, glaube ich, am Ende 1,2 Millionen Euro gekostet. Davon ist aber ganz viel der Tiefbau und auch der sehr, sehr, sehr große Turm mit Rutsche.
0: Haben Sie auch schon mal eine schlechte Entscheidung getroffen? Und wenn, welche?
2: Ach, bestimmt haben wir auch schon mal schlechte Entscheidungen getroffen. Und wenn du mich fragst, welche, dann meine ich, vielleicht war das die Entscheidung, dass wir nicht rechtzeitig die Fördermittel zurückgegeben haben, damals bei dem Stadtpark. Also wir haben lange gedacht, wir können den Stadtpark gleichzeitig in Angriff nehmen, wie auch den Nordpark in Eisenach, muss man ganz deutlich sagen. Das ist, auch wenn man sich Sachen sehr, sehr wünscht, dass man das unbedingt machen möchte, muss man am Ende doch abwägen. Und deswegen war es vielleicht damals nicht richtig, erst beide Projekte gleichzeitig voranzutreiben und sich erst am Ende dann zu entscheiden, dass es richtiger und besser ist, den Nordpark zu entwickeln. Aber vielleicht war es eine schlechte Entscheidung, den Stadtpark so lange im Prinzip Hoffnung zu machen, dass der Stadtpark auch gut saniert werden kann, weil es ja am Ende doch so ist, dass man den Euro nur einmal ausgeben kann und das dann nicht gleichzeitig machen kann und schaffen kann.
1: Welche berühmte Person haben Sie schon getroffen?
2: Ganz besonders ist mir im Gedächtnis geblieben, dass wir auf der Wartburg mal Norbert Lammer zu Gast hatten. Ich finde, der ist wirklich ein ganz toller Mensch, sehr, sehr aufrichtig und vor allem kann er aus dem Stegreif, kann man jedes Wort praktisch abdrucken, kann er formulieren und reden. Das hat mich sehr beeindruckt. Das war eine sehr spannende Begegnung.
0: Was ist Ihr Lieblingsessen?
2: Da bin ich auf jeden Fall ganz traditionell und regional unterwegs. Man glaubt es kaum, aber auch als Oberbürgermeister, der auf viele Einweihungsfeste, Bürgerfeste, Vereinsfeste geht, schmeckt mir immer noch die Bratwurst gut, auch wenn es die hin und wieder gibt. Das finde ich ganz herausragend.
1: Sind Sie schon mal während einer Pressekonferenz eingeschlafen?
2: Nein. Also das ist eine schöne Frage. Ich bin mir nicht ganz sicher, wie das allgemeine Bild ist. Aber ich bin mir ganz sicher, wenn ihr das im Fernsehen seht, da haben die Menschen, die da vielleicht ein bisschen zur Ruhe kommen, die haben dann bestimmt schon ganz, ganz lange Arbeitstage hinter sich. Also nein, das ist bei uns in Eisenach nicht so. Wir arbeiten die Nächte nicht durch, wie gesagt. Ich kann in der Nacht schlafen und deswegen brauche ich das in die Pressekonferenz nicht tun.
3: Vielen Dank für das Interview.
2: Sehr, sehr gerne. Vielen Dank euch auch.
1: Jetzt kommt das Lied La La La von Shakira. Ich hab's genommen, weil Deutschland 2014 gewonnen hat und weil meine Schwester 2014 geboren wurde. Olá!

0: Jetzt sind wir ja relativ am Ende der Show und deswegen frage ich in die Runde, was hat euch an der Woche am meisten gefallen?
1: Ich fand die Wartburg am tollsten. Sie hat mir auch am meisten Spaß gemacht. Wir haben viel dazugelernt und sogar gratis Essen bekommen.
2: Ich fand auch die Wartburg am coolsten, dass wir auf den hohen Turm durften, da wo normalerweise niemand drauf darf.
0: Ich fand das Projekt cool. Mein Highlight der Woche war im AWE die Hupe, die sich angehört hat wie ein Furz. Und jetzt kommt Gut genug von Blumengarten und Shirin David. Viel Spaß.

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0: Danke, dass ihr zugehört habt bei unserer Radiosendung mit dem Ferienradio und dem Motto Blicke und höre hinter die Kulissen. Ich hoffe, dass ihr genauso viel Spaß hattet wie wir.
1: Tschüss!
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1: mit Selina Lampe und diesen Themen: Verkehrseinschränkungen in Eisenach und Umgebung, Legosteine für mehr Barrierefreiheit gesucht und Mitstreiter für die interkulturelle Woche gesucht. Ab kommendem Montag, dem 10. August, gibt es in Eisenach mehrere Verkehrseinschränkungen. Bis zum 18. August ist die Langsalzer Straße halbseitig gesperrt. Dort werden Schachtabdeckungen erneuert. Außerdem gilt zeitweise Halteverbot. Möglich wird die Baustelle, weil die Sperrung der B19 der Stadtautobahn Eisenach ab kommender Woche teilweise aufgehoben wird. Auch die Landstraße 1017 ist betroffen. Sie wird vom 10. bis 14. August wegen Baumfällarbeiten gesperrt. Betroffen ist der Abschnitt am Abzweig Hörschel in Richtung Kreuzburg. Die Umleitung führt über Stettfeld, die Kasseler Straße, die B19, also auch die alte A4 und Krauthausen. Am Donnerstag, dem 13. August, wird außerdem die Hörscheler Straße an der Parkzufahrt in Neuenhof voll gesperrt. Die Sperrung gilt von 7 bis 14 Uhr. Dort wird am Abwassernetz gearbeitet. Ab dem 18. August bis zum 25. September geht der Glasfaserbau in der Eisenacher Innenstadt weiter. Betroffen sind die Georgenstraße, die Weidenburgstraße und der Markt. Autofahrer und Fußgänger müssen dort mit halbseitigen Sperrungen, gesperrten Gehwegen und Halteverboten rechnen. Das Netzwerk Inklusion im Wartburgkreis sammelt Legosteine. Daraus entstehen Rampen, die kleine Stufen vor Geschäften oder öffentlichen Gebäuden barrierefrei machen. Für eine Rampe werden je nach Größe zwischen 50.000 und 70.000 Legosteine benötigt. Auch kleine Bauplatten werden für den Bau gesucht. Wer Legosteine übrig hat, kann sie an verschiedenen Sammelstellen in Bad Salzungen und Eisenach abgeben. Dazu gehören unter anderem das Landratsamt, die Wartburg-Sparkasse, das Bürgerbüro, die Stadtbibliothek, die Jugendkunstschule und die Freiwilligenagentur Wartburgkreis. Also, schauen Sie doch mal auf dem Dachboden oder im Keller nach. Vielleicht liegen dort noch Legosteine, die künftig für mehr Barrierefreiheit sorgen könnten. Außerdem freut sich das Netzwerk auch über Hinweise, wo eine solche Rampe noch gebraucht wird. Der Wartburgkreis sucht Menschen und Einrichtungen, die die diesjährige interkulturelle Woche mitgestalten möchten. Sie findet vom 27. September bis 4. Oktober statt und steht unter dem Motto "Dafür". Ziel der Aktionswoche ist es, ein Zeichen für Zusammenhalt, Offenheit und ein respektvolles Miteinander zu setzen. Mitmachen können Vereine, Organisationen, Schulen, Initiativen, Kirchgemeinden, Unternehmen und auch Privatpersonen. Gesucht werden Ideen, die Menschen zusammenbringen und den Austausch zwischen verschiedenen Kulturen fördern. Ob Musik, Sport, Lesungen, Ausstellungen, Gesprächsrunden, internationale Küche oder kreative Mitmachaktionen. Der Fantasie sind kaum Grenzen gesetzt. Angebote für alle Altersgruppen sind willkommen. Wer sich beteiligen und ein Teil des Programms werden möchte, kann sich noch bis zum 9. August beim Landratsamt Wartburgkreis melden. Der Kontakt dafür ist die E-Mail integration@wartburgkreis.de. Das waren die Regionalnachrichten mit Selina Lampe im Wartburg Radio 96,5.
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1: Thüringer Frauen leben deutlich länger. Die Lebenserwartung in Thüringen hat einen neuen Höchststand erreicht. So stieg die Lebenserwartung neugeborener Mädchen im Berechnungszeitraum 2023-25 auf 83,38 Jahre, so das Thüringer Landesamt für Statistik. Das entspreche dem Zuwachs von rund 3 Monaten im Vergleich zum

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7: Hallo im Wartburg-Radio 96,5 in Eisenach. Am Mikro ist Marlene Herbig
8: und Selina Lampe.
7: Und da wir ja mitten im Sommer sind, haben wir auch ein kleines Sommerquiz für euch.
8: Genau, da sind nämlich ganz viele spannende Fakten dabei und deswegen an euch da draußen, rätselt gerne mit und wer weiß, wir sind dann bestimmt nach dem Quiz viel schlauer. So, dann würde ich starten mit der ersten Frage zur Geografie und Natur. Welches Meer ist so salzig, dass man nicht untergehen kann?
7: Das Tote Meer?
8: Vollkommen richtig. Super, dann können wir ja weitermachen. Welcher ist der größte Ozean der Erde?
7: Der Atlantik?
8: Nee, das wäre nicht richtig, sondern ich verrat's, der Pazifische Ozean, also Pazifik.
7: Das wollte ich die ganze Zeit sagen, doch...
8: Das ist der größte Ozean. Gut, die nächste Frage. Warum ist das Meer eigentlich blau?
7: Weil es blau ist?
8: Ja, ist natürlich jetzt eher weniger eine Begründung, aber jetzt kann ich euch natürlich die Antwort auch dazu geben. Das Wasser reflektiert das blaue Licht des Himmels und schluckt gleichzeitig die roten Anteile des Sonnenlichts. Und deswegen ist das blau.
7: Okay, das hätte ich jetzt echt nicht gedacht.
8: Nee, hätte ich aber auch nicht gewusst, warum das blau ist. Also im Endeffekt reflektiert es ja auch einfach nur das blaue Licht vom Himmel und schluckt auch gleichzeitig noch die Anteile, die roten, von dem Sonnenlicht. Deshalb ist das Meer blau.
7: Voll okay, krass.
8: Gut zu wissen.
7: Krass.
8: Jetzt zum Thema Essen und Genuss.
7: Lecker.
8: Aus welchem Land stammt das Spaghetti-Eis ursprünglich?
7: Ich glaube, es kommt aus Deutschland?
8: Das ist vollkommen richtig, Marlene.
7: Was?
8: Ja, das hat gestimmt. Spaghetti-Eis kommt aus Deutschland. Und zwar wurde das 1969 in Mannheim erfunden.
7: Wow.
8: Richtig gut, mega.
7: Also ich habe jetzt irgendwie so gedacht, ja okay, vielleicht ein anderes Land oder so, aber... Also ich hätte jetzt echt nicht gedacht, dass es hier in Deutschland wurde.
8: Ja, siehst du mal, deswegen richtig coole Fakten. Und weiter geht's mit, welche Frucht besteht zu etwa 92% aus Wasser?
7: Wassermelone?
8: Auch vollkommen richtig.
7: Sagt ja auch der Name schon.
8: Genau.
7: Sagt ja eh auch schon der Name.
8: Ja. So, und welche Eissorte ist weltweit die beliebteste?
7: Also ich kenne jetzt drei Klassiker. Entweder ist es Erdbeer, Schoko oder Vanille. Aber naja, also die meisten, ich höre von den meisten immer, dass sie Vanille am meisten mögen. Ich würde jetzt Vanille sagen.
8: Zu 100% richtig.
7: Ja.
8: Richtig gut. Vanille, ja, das ist die beliebteste Eissorte weltweit. Nicht schlecht. So, dann geht's weiter zum nächsten Thema und zwar Sonne und Wissenschaft. Jetzt wird's mathematisch.
7: Oh, nein,
8: Spaß. Wir versuchen das Beste hier rauszuholen.
7: Okay.
8: Wie lange braucht das Licht der Sonne, um die Erde zu erreichen?
7: Eine Stunde?
8: Nee, hier steht ungefähr 8 Minuten. Und 20 Sekunden.
7: Also
8: ungefähr 8 Minuten und die 20 Sekunden wären nochmal das Genauere.
7: Okay. Ja? Und wie viele Millisekunden?
8: Das steht nicht mit dabei. Das können wir jetzt gerne ausrechnen. Aber wir haben ja hier keine Mathestunde, deswegen geht's weiter zur nächsten Frage. Schützt Kleidung immer zu 100% vor Sonnenbrand.
7: Nein.
8: Vollkommen richtig. Und zwar, das stimmt nicht, weil normale Baumwoll-T-Shirts lassen UV-Strahlen durch, besonders wenn sie nass sind. Also wenn man jetzt aus Versehen nass wird und ein Baumwoll-T-Shirt anhat und in der Sonne steht, hat man auf jeden Fall auch schlechte Karten und kriegt eventuell Sonnenbrand.
7: Oh, okay.
8: Na, gut zu wissen für uns alle, wenn man jetzt im Sommer auch mal nass werden. Das kann ja mal passieren, wenn es auf einmal regnet oder man in den Pool geschubst wird. Dann die nächste Frage. Gibt es auf der Südhalbkugel im Juli auch Sommerferien?
7: Also, ich würde ja sagen, weil im Süden ist es doch meistens immer wärmer.
8: Also hier steht nein, also es gibt nicht im Juli dort Sommerferien, weil dort ist im Juli Winter. Also es ist ja komplett getauscht. Also zum Beispiel in Australien oder Argentinien. Da sind ja die Jahreszeiten komplett getauscht. Also wenn ich jetzt im Juli nach Australien möchte und einen Sommerurlaub mir erwünsche, glaube ich, ist man da ein bisschen schwieriger dran. Da wird es dann wahrscheinlich für deren Verhältnisse dort kalt sein.
7: Aber das wäre doch irgendwie geil. Ich möchte, dass ich weiter Sommer bekommen will. Das heißt, wenn dann auf einmal Winter kommt,
8: ja,
7: dann fliege ich einfach nach Australien.
8: Ja, genau. Eben. Da haben wir den besten Trick, wie man den Winter umgehen kann. Ja. Ist vollkommen richtig.
7: Und dann nach der Winterzeit wieder nach Deutschland.
8: Ja, genau. Das machen bestimmt die einen oder anderen. So, jetzt habe ich noch zwei letzte Fragen zur Tierwelt im Sommer.
7: Okay, ich bin gespannt.
8: Und zwar, welches Tier kann im Sommer schwitzen wie ein Mensch?
7: Ich weiß nicht, ob es der Hund oder der Affe ist. Ich schätze, der Affe.
8: Das ist falsch. Also hier steht auf jeden Fall ein anderes Tier. Und das ist, glaube ich, eines deiner Lieblingstiere. Und zwar das Pferd.
7: Oh, wirklich?
8: Ja, weil die meisten anderen Tiere hecheln oder halt den Schlamm nutzen, um sich abzukühlen oder zu schwitzen. Also die, wie der Hund, ne, das kennt man ja ganz typisch, wie der immer dann den Mund auf hat und die Zunge rausgestreckt hat. Damit akklimatisiert er sich und schwitzt halt nicht so wie der Mensch. Aber das Pferd tut es.
7: Kleiner Funfact von Pferden. Wenn Pferde schwitzen, kann es sein, es ist warm oder es ist stressig. Das kann man auch am Gesicht sehen. Wenn es zum Beispiel die Augen ganz groß auf hat und es schwitzt, dann weiß man, es hat gerade sehr großen Stress. Also wenn das jetzt nicht so aufgeregt ist an den Augen, dann weiß man, okay, es schwitzt.
8: Ja, das finde ich auch gut zu wissen, ne? Also wenn wir uns mal manche Pferde angucken, dann können wir das vielleicht mal beobachten. Gut, letzte Frage zu den Tieren und generell zu unserem Quiz.
7: Okay.
8: Welches Insekt nervt uns im Sommer und wird nur von den Weibchen gestochen?
7: Das weiß ich. Die Mücken.
8: Ja, richtig, die Stechmücken. Weil nämlich die Weibchen, das sind die einzigen, die halt stechen, die brauchen das Blut für ihre Eier, damit die noch mehr Mücken erzeugen können, damit wir noch mehr genervt werden. Yay!
7: Ja, also ich finde es irgendwie komisch. Also, naja, ich werde wirklich jeden Sommer, egal wo ich bin, selbst bei den Malediven, wirklich überall, wo Sonne scheint und Mücken irgendwo in der Nähe sind, werde ich immer zerstochen. Ich habe jetzt schon gefühlt 20 Mückenstiche am Körper.
8: Ja, also ist bei mir genauso. Also wenn man tolles Blut hat, sind die da immer ganz schnell dabei. Gut, da haben wir das Quiz gelöst. Und ich muss sagen, du wusstest ja auch echt viel. Also es waren jetzt bestimmt nur ein paar kleine Fragen, die man nicht wusste. Aber ich wäre wahrscheinlich auch viel schlechter gewesen.
7: Tja, ich bin halt der Alleswisser.
8: Nee, alles hast du ja nicht gewusst, ne? Aber einen großen Teil. Und wenn Sie da draußen jetzt mitgerätselt haben, dann können Sie natürlich auch jetzt ganz fit und mit neuem Wissen in den Sommer starten. Deswegen liebe Grüße aus dem Wartburg-Radio hier von
7: Marlene Herwig
8: und Selina Lampe.
7: Wir freuen uns, wenn ihr beim nächsten Mal wieder mithört. Tschüss!
8: Ciao!

der gute alte Bob Marley and the Wailers waren das hier. Könntest du geliebt werden, ja? Could you be loved? Wow! Dann habe ich nochmal herzlich willkommen zu einer Stunde Match privat hier, trotz der Hitze, live im Wartburg Radio 96.5, heute am, was heute eigentlich für einer? Am 4. August 2026. Ja, ich habe wie immer mal nachgeschaut auf der Internetseite der Stadt Eisenach, was es Neues gibt. Ja, es gibt gar nicht so viel, weil wir haben ja Sommerzeit und so, Sommerloch und das alles, gell? Ja. Aber ich habe doch ein bisschen was gefunden, worüber wir berichten können. Der Bürgermeister begrüßt neue Auszubildende, wäre zum Beispiel ein Thema. Dann Schließzeiten im Eisenacher Bürgerbüro, ganz wichtig. Sprechtag der Thüringer Bürgerbeauftragten in Eisenach. Ja, die Feuerwehr hat auch Brand gelöscht, ja, und zwar auf dem Feld in Hötzelsroda, darüber berichte ich auch gleich. Und Hochwasserschutz, die Karolinenstraße oberhalb des Palmentals wird demnächst gesperrt sein. Dann haben wir noch Verkehrsmeldungen und wenn noch Zeit ist, dann gucken wir auch noch mal auf das herrliche Sommerwetter, ne? Ganz klar. Was wollte ich noch sagen, ne? Also die Sendung ist ja von zu Hause aus dem Wohnzimmer aus, ja. Und was auch immer manchmal die Leute so fragen, von wem ist eigentlich diese Musik hier und wie heißt sie? Das Stück heißt The Stripper, ist von David Rose. Aber ich sage es gleich, auch wenn die Sendung Match privat heißt und die Musik The Stripper, ihr müsst bei mir nicht die Hose runterlassen hier, nein. Es reicht, wenn ihr zuhört. Ich bin so froh, dass ihr dabei seid, trotz der Hitze. Ich moderiere heute auch nicht im Schlafanzug. Ich verspreche es euch. Ja, aber ich fange an mit schöner Musik hier. Zum Beispiel dieses hier. Das ist so eine Gruppe, denen ist wahrscheinlich nicht eingefallen, wie sie sich nennen sollen. Ja, dann haben sie gesagt, hello. Ne? Hello, hier ist Hello mit New York Groove.

Ja, das ist hier eine Musik von den Beatles, ne? Und damit läute ich ein, euch zu sagen, dass das 7. Studioalbum der Beatles, Revolver, 60 Jahre alt geworden ist, ja? In Deutschland am 28. Juli bereits veröffentlicht. So kam es hier eher auf den Markt als zum Beispiel im Mutterland des Pop sozusagen, in Großbritannien oder in den USA. Ja, dort kam es erst am 5. August, also morgen, heraus, ja? Und das finde ich bemerkenswert, weil das Zweite, was bemerkenswert ist bei diesem Album, ist, dass ein deutscher Grafiker namens Klaus Vormann, ja, der spielt also den Bass, alle möglichen anderen Instrumente, und der hat aber das Cover für die Platte entworfen, und deswegen ist es vielleicht auch der Grund, warum das bei uns in Deutschland als erstes rauskam. Das nur mal nebenbei bemerkt. Maßgebliche Titel das sind darauf erschienen, wie zum Beispiel Eleanor Rigby oder auch das Yellow Submarine oder Got to Get You Into My Life. Ja, ihr kennt das auch alles, ja. Ich habe aber heute wieder mal was anderes ausgesucht, und das möchte ich euch jetzt gerne vorspielen, weil mir das sehr gut gefällt. Ja.

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Was für ein Song, was für ein Titel, ne? Das ist hier einer meiner Lieblingstitel, der gefällt mir. Ah, ach, weißt du was? Seitdem du weg bist, eigentlich geht's mir ganz gut, ne? I'm doing fine now. Hier ist New York City, so heißt jedenfalls die Band.

Also, dass mir jetzt nicht jemand irgendwie einen falschen Hals kriegt hier, ne? Ich mag einfach das Stück hier, das gefällt mir so gut, ja. Und dann kommen wir gleich zu unserem ersten Thema. Also ich mache jetzt mal so einen kurzen Nachrichtenüberblick hier. Ne? Die ersten sind ja nur Kurzmeldungen, die ich hier erstmal zu verlesen hätte. Ne? Ja. Aber alles wichtige Sachen, die so in der Stadt passieren, auch so ganz nebenbei. Zum Beispiel diese hier, Bürgermeister begrüßt neue Auszubildende und gratuliert erfolgreichen Absolventen. Ja, der Bürgermeister Steffen Liebendörfer begrüßte am 31. Juli 2026 eine neue Auszubildende im Eisenacher Rathaus. Wir freuen uns sehr, dass Sie sich für eine Ausbildung in der Stadtverwaltung Eisenach entschieden haben. Er ermutigte Nina Hartlepp, Fragen zu stellen, auch dazu, warum manches so ist, wie es ist. Das hilft uns allen, uns weiterzuentwickeln, sagte der Bürgermeister Nina Hartlepp. Oder Nina Hartleib. Nina Hartleib, so heißt sie ja, beginnt ihre dreijährige Ausbildung zur Verwaltungsfachangestellten in der Fachrichtung Landes- und Kommunalverwaltung. Erfolgreiche Absolventen verstärken das Verwaltungsteam der Stadt Eisenach. Tim Laura Brix, Kauffrau für Büromanagement, und Sarah Schwanke, Verwaltungsfachangestellte in der Fachrichtung Landes- und Kommunalverwaltung, haben ihre Ausbildung erfolgreich abgeschlossen. Kim Laura Brix wird künftig das Team des Fachdienstes Bürgerbüro unterstützen. Sarah Schwanke wird im Fachdienst Infrastrukturmanagement arbeiten. Da bleibt mir klar die Luft weg hier bei der Wärme. Manchmal gibt es doch noch schwierige Sachen, schwierige Situationen, auch wenn wir eigentlich scheinbar genug Personal haben, aber es kommt auch zu Schließzeiten, zum Beispiel eine Schließzeit im Eisenacher Bürgerbüro. Das Bürgerbüro der Stadtverwaltung Eisenach bleibt nämlich am Mittwoch, dem 26. August, ganztägig und am Montag, dem 31. August, von 12 bis 16 Uhr geschlossen. Grund sind Schulungen für die Mitarbeiterinnen und Mitarbeiter. Außerdem wird ein neues Softwaremodul für weitere Dienstleistungen und zur qualitativen Verbesserung von Online-Vorgängen installiert. Ja, wollen wir hoffen, dass alles klappt und dass dann auch wieder offen ist. Ne? Dann gibt es einen Sprechtag, und das ist auch wichtig, einen Sprechtag der Thüringer Bürgerbeauftragten. Ja, die Bürgerbeauftragte des Freistaates Thüringen, Claudia Democh, bietet am Dienstag, dem 8. September ab 9 Uhr einen Sprechtag in Eisenach an. Sie ist in der Stadtverwaltung Mark 2 im Raum 122 anzutreffen. Vor Ort werden Bürgerinnen und Bürger zu Fragen oder Problemen im Zusammenhang mit der Thüringer Verwaltung beraten, sowie Anregungen und Beschwerden aufgenommen. Die Bürgerbeauftragte ist die Ombudsstelle des Freistaates Thüringen für Hilfe und Behördenangelegenheiten und unterstützt bei Problemen mit Ämtern und staatlichen Stellen. Ja, es gibt ja manchmal, da brauchen wir Hilfe bei Anträgen und der Suche nach Ansprechpartnern. Sie verstehen ein amtliches Schreiben nicht, das ist manchmal schon der Fall, ne? Oder Ihr Antrag wird nicht bearbeitet, Sie wissen nicht, an welche Stelle Sie sich mit Ihren Anliegen wenden können. Sie fühlen sich durch eine Entscheidung benachteiligt, das kann es auch geben, oder? Die Bürgerbeauftragte hilft natürlich kostenfrei, schnell und unbürokratisch und natürlich neutral. Und bei der Suche nach einer einvernehmlichen Lösung klärt schwierige Sachverhalte und erläutert rechtliche Zusammenhänge. Die Termine sollten bitte vorab per Telefon vereinbart werden, und das ist aus organisatorischen Gründen, wird nämlich darum gebeten, weil es sonst nicht geht. Ne? Ist ja auch klar. Vorab telefonisch einen konkreten Termin für den Sprechtag am 8. September zu vereinbaren, ist ja ganz einfach. Man ruft einfach an unter 03691 573 113 871 heißt die Nummer, ja. Also nochmal, Telefon 03691 573 113 871. Unterlagen und Korrespondenzen sowie Bescheide oder Behördenschreiben sollten zum vereinbarten Termin mitgebracht werden. Bürgeranliegen können jederzeit natürlich auch schriftlich eingereicht werden. Per Post ist das möglich an das Postfach 900455 in
99 107 Erfurt oder man kann auch ein Formular ausfüllen oder eine E-Mail schreiben. E-Mail-Adressen, dazu gibt es natürlich auch auf der Internetseite der Stadt Eisenach. Und ja, damit machen wir mal ein bisschen Musik wieder, gell, würde ich sagen. Ooh, baby, I love your way. Alte Nummer von... Wem war das Ding hier eigentlich? Ich könnte mich ja mal anrufen hier unter 881 881. Nee, das ist falsch. Ich sag's nicht.

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1: Ja, so heißt der Titel und die Band heißt Big Mountain. Und früher, da hat das mal ein gewisser Peter Frampton gemacht, ja. Davon ist aber nur die Live-Version gut. Ja, ja, das soll ich nur noch mal gesagt werden. Oh ja, yeah. Und jetzt kommt wieder so was Schönes, Romantisches mit Harold Melvin and the Blue Notes. Und wisst ihr, wer da gleich noch singt? Unter anderem... So ist Sänger schlechthin hier. Teddy Pendergrass, der ist nämlich hier jetzt auch dabei bei dieser Aufnahme. Das Stück heißt Hope That We Can Be Together Soon. Ja, ich hoffe, dass wir bald zusammen sein können. Ja. Wirklich bald.

Ja, vielleicht morgen schon. Aber ich kann nicht mehr warten. Hope that we can be together soon. Kennt ihr die Stimme hier?

Ja, ich glaube, ihr habt richtig geraten. Heute vor 125 Jahren wurde Louis Armstrong in New Orleans geboren. Zweifellos ist er der Pionier des Jazz schlechthin. Oder anders gesagt, ohne ihn wäre der Jazz lokale Volksmusik von New Orleans geblieben. Armstrong, einer der ganz Großen, gastierte 1965 auch in Leipzig. Und wer sich ein bisschen mehr für ihn interessiert, kann das Jazzarchiv hier in Eisenach in der Alten Mälzerei besuchen. Er hat nämlich da auch seine Visitenkarte hinterlassen, war so, glaube ich sogar selbst mal hier. Ne? Und die Herrschaften da im Jazzarchiv, die verwalten das alles auf höchstem Niveau sozusagen. Ja? Louis Armstrong starb 1971 in New York im Alter von 69 Jahren an einem Herzinfarkt. Und das hier, das war seine allerletzte Aufnahme, die er gemacht hat. Für einen der zahlreichen James-Bond-Filme. 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

Sečmo. Feuerwehren löschen brennendes Feld bei Hötzelsroda. Ein Weizenfeld in der Gemarkung Hötzelsroda ist am vergangenen Donnerstag natürlich in Brand geraten. Die Berufsfeuerwehr Eisenach wurde um 13.58 Uhr genau alarmiert. Als die Einsatzkräfte eintrafen, stand das Feld bereits in Flammen. Der Rauch zog bis zur nahegelegenen Autobahn A4. Aus Sicherheitsgründen wurde die Autobahn deshalb natürlich vorübergehend gesperrt. Zur Unterstützung der Berufsfeuerwehr wurde die freiwilligen Feuerwehren aus Hötzelsroda und Stockhausen nachalarmiert. Auch zwei landwirtschaftliche Betriebe aus Hötzelsroda und Neukirchen halfen bei den Löscharbeiten. Sie stellten teilweise zum Beispiel Wasserfässer bereit und halfen, damit sich das Feuer nicht weiter ausbreiten konnte. Insgesamt wurden rund 3 Hektar Weizenfeld von dem Brand erfasst. Ja, gegen 14.45 Uhr war das Feuer unter Kontrolle. Anschließend konnte die Sperrung der Autobahn wieder aufgehoben werden. Ja, während der Zeit des Einsatzes hat übrigens die Freiwillige Feuerwehr Madelungen die Stadtbereitschaft hier in Eisenach übernommen. Damit, falls hier was passiert in Eisenach, natürlich die Bürger auch ausreichend abgesichert sind.

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1: Genau, das habt ihr eingeschaltet. Das will ich in dem Moment auch mal gesagt haben. Jetzt irgendwie was verrutscht jetzt. Da muss ich mal eine kleine Korrektur machen hier. Ich wollte nämlich eigentlich das jetzt spielen und aufgefahren war jetzt was irgendwas anderes hier. Ne? Ja, Johnny Ray nämlich hier.

0: Ja, Tonight Josephine, Johnny Ray und die Sendung mit einigen Stolperfallen. Das liegt aber an dem Mann, der hier am Mischpult sitzt und da könnt ihr nichts dazu. Wahrscheinlich ist es die Wärme. Ne? Jetzt wird es interessant, Leute. Hochwasserschutz ist das nächste Thema. Karolinenstraße oberhalb des Palmentals gesperrt. Die Stadtverwaltung gibt bekannt. Eisenacherinnen und Eisenacher sowie Gäste der Stadt Eisenach müssen sich auf eine mehrmonatige Vollsperrung im Bereich Karolinenstraße oberhalb des Abzweigs Palmental einstellen. Die Arbeiten beginnen am Montag, dem 10. August 2026 und sind vorerst bis zum 30. Oktober dieses Jahres terminiert. Schreibt man hier so schön, ne? Wenn das alles so klappen würde. Im Rahmen des Hochwasserschutzes wird der gesamte Bereich neu gestaltet. So wird die Straße Grabental so umverlegt, dass sie künftig direkt in die Straße Palmental mündet, an der das staatliche Berufsschulzentrum liegt. Ja, also da hinten ist ja noch eine Berufsschule, ne? Das wissen wir ja alle. Hier müssen auch sämtliche Ver- und Entsorgungsleitungen der verschiedenen Versorgungsträger um- bzw. neu verlegt werden. Dies sind vorbereitende Arbeiten, um zu einem späteren Zeitpunkt die Brücke Karolinenstraße über die Hörsel abzureißen und neu zu errichten. Ja, es handelt sich um ein im Jahr 1968 errichtetes Bauwerk in Spannbeton, dessen Leistungsfähigkeit im Hochwasserfall von Experten als nicht mehr ausreichend eingeschätzt wird. Es gibt eine Umleitung übers Ziegelfeld, da in der kommenden Bauphase zudem der Bau der Entwässerungsanlage in der Straßenmitte erfolgt, ist die Vollsperrung der Karolinenstraße im genannten Bereich unumgänglich. Zuständig ist das Thüringer Landesamt für Umwelt, Bergbau und Naturschutz. Ansprechpartnerin ist in dem Falle, falls jemand Fragen haben sollte, Claudia Wilhelm. Zu erreichen unter der Erfurter Telefonnummer 0361 573 926 237. Und so sieht die Umleitung im Detail aus. Die Vollsperrung betrifft nur den Bereich der Karolinenstraße oberhalb des Abzweiges in den Bereich Palmental. Das hört sich so einfach an, ist aber nicht ganz so einfach. Ja, der Übergang von der Karolinenstraße zum Palmental ist weiterhin eine Behelfsstrecke möglich. Eine Behelfsstrecke. Das bedeutet, von der unteren Karolinenstraße aus ist das Palmental weiterhin zu erreichen. Schon mal positiv. Ne? Auch Berufsschülerinnen und Berufsschüler können die Schule wie gewohnt über die Karolinenstraße und die Brücke über die Hörsel verlassen. Die Umleitung für den motorisierten Verkehr erfolgt über das Ziegelfeld. Das ist jetzt die Neuerung. Und die Landstraße nach Hüttelsroda, die sogenannte 1121. Fußgänger und Radfahrer werden an der Baustelle vorbeigeführt. Unter der Beachtung der vorgegebenen Beschilderung im Bereich der Umleitung sind Fahrräder zu führen. Das heißt zu schieben wahrscheinlich oder so, ja. Vor Inbetriebnahme der Umleitungsstrecke wird die Schotterstraße am Ziegelfeld instand gesetzt. Ja. Das ist also so eine Straße, da denkt man, man fährt direkt durch den Wald und kann man sich auch leicht das Auto kaputt machen. Ne. Ein Vertreter der Stadt Eisenach wird dies vor Ort überprüfen. Zudem hat die Stadt Eisenach die Auflage erteilt, dass die Umleitungsstrecke täglich sowie zusätzlich unverzüglich nach Unwetter oder Sturm von der Baufirma zu kontrollieren und gegebenenfalls natürlich auch auszubessern ist. Ja, das ist ganz, ganz wichtig in dem Fall, weil das ist nämlich ziemlich steil, die Straße, und wenn es mal richtig regnet, dann wird da auch allerhand weggespült, sozusagen. Ne? So, in diesem Zuge wurde auch für die Bauarbeiten im Zuge des Hochwasserschutzes im Eisenacher Grabental eine Verlängerung angezeigt. Die Vollsperrung zwischen den Hausnummern 28a und 31c wird daher voraussichtlich noch bis Ende Oktober fortbestehen. Während der Arbeiten ist das Grabental von beiden Seiten, also von der Karolinenstraße und von der Stresemannstraße aus kommend, nur als Sackgasse befahrbar. Der Fußweg kann natürlich weiterhin genutzt werden. das dazu. Und ja, wird Zeit, dass wir erstmal wieder eine Musik machen. Ne? Das muss jetzt auch mal wieder sein hier, Leute. 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

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Ja, Frank Sinatra war das. On the sunny side of the street. Vielleicht haben wir noch Zeit fürs Wetter gleich, aber erstmal noch jede Menge Verkehrsbehinderungen. Ja. Brückenabriss am Moseberg. Stadtautobahn ab 10. August nur noch teilweise gesperrt. Das ist doch schön. Ja. Der Abriss der Brücke über die Stadtautobahn B19, die zu den Kleingartenanlagen am Moseberg führt, ist in vollem Gange. Ab Montag, dem 10. August 2026, ist hierfür jedoch keine Vollsperrung der Stadtautobahn zwischen den Anschlussstellen Eisenach-West und Eisenach-Mitte mehr nötig. Vom 10. bis 23. August wird eine von zwei Fahrspuren in Fahrtrichtung von Mitte nach West im Bereich der Brücke gesperrt. Auf der gegenüberliegenden Fahrbahn, also auf dem Abschnitt zwischen Eisenach-West und Eisenach-Mitte in Fahrtrichtung Osten, ist vom 10. August bis einschließlich 27. September im Bereich der Brücke nur eine von zwei Fahrspuren nutzbar. Es gilt übrigens dort Tempo 80. B19, ja, Langsalsa-Straße, halbseitig gesperrt. Von diesem Montag an, also vom 10. August bis einschließlich 18. August, wird in der Langsalsa-Straße an insgesamt 4 Schachtabdeckungen gearbeitet. Auf Höhe der Baustelle wird die Straße jeweils halbseitig gesperrt. Zudem wird in diesen Bereichen zeitweise ein Halteverbot angewiesen. Dann gibt es Baumfällarbeiten entlang der L1017. In der kommenden Woche stehen Baumfällarbeiten entlang der Landstraße 1017 an. Hierfür wird die Straße vom 10. bis 14. August 2026 gesperrt. Betroffen ist der Abzweig nördlich von Hörschel, an dem die Straße unter der Autobahn A4 hindurch in Richtung Kreuzburg führt. Die Umleitungsstrecke verläuft über die L1021 an Stettfeld vorbei in Richtung Eisenach, die Kasseler Straße hinauf, ja, und dann die Stadtautobahn B19 in Richtung Autobahn A4 bis bei Krauthausen die L1017 wieder erreichbar wird. Ja. Dann gibt es auch noch die Zufahrt zur Parkanlage in Neuenhof, zeitweise gesperrt. Am Donnerstag, 13. August, wird die Hörscheler Straße im Bereich der Zufahrtparkanlage in Neuenhof zwischen 7 und 14 Uhr vollgesperrt. Grund ist das Setzen eines Abwasserpumpschachtes. Zum Hintergrund, im Eisenacher Ortsteil Neuenhof-Hörschel wird derzeit eine Abwasserdruckleitung inklusive eines Pumpwerkes in Neuenhof neu gebaut. Dann haben wir den Breitbandausbau in der Georgenstraße und der Weidenbruchstraße im Zeitraum von 18. August bis einschließlich 25. September treibt eine private Firma den Glasfaserausbau in der Innenstadt voran. Betroffen ist der Bereich Georgenstraße, Weidenbruchstraße und Markt. Mit halbseitigen Sperrungen der Fahrbahn, Gehwegsperrungen und Halteverbot ist auch zu rechnen. Ja. Das erstmal im Groben so das, was demnächst hier in Eisenach so gesperrt wird. Das ist noch ein bisschen Motown-Sound hier von Smokey Robinson and the Miracles. The Tears of a Clown. Oh.

Und da sind wir schon wieder fast am Ende der Sendung, Leute. Tears of a Clown, ja, die habe ich jetzt gedreht, weil ich schon aufhören muss zu senden. Auch eine Verkehrsmeldung, die habe ich dann ganz vergessen, aber die ist wichtig, die wollte ich auch nochmal schnell nennen. Nicht, dass wir hier Schwierigkeiten kriegen, ne? Und hier steht dann so mittendrin, vom 17. bis einschließlich 28. August 26 werden in der Heinrichstraße auf Höhe der Hausnummer 11 Standort Stadtverwaltung Fahrbahn und Straßenentwässerung erneuert. Betroffen ist nur der Bereich von Einmündung der Clemensstraße bis zur Hausnummer 11. In unmittelbarer Nähe der Baustelle wird Halteverbot ausgewiesen. Kurzer Blick noch aufs Wetter. Heute Nachmittag, da kann es wieder starke Gewitter geben, bis jetzt noch nicht, ne? Aber dann dabei Unwetter natürlich Charakter mit Hagelsturm, Starkregen möglich. Schwülheiß, 32 bis 37 Grad, morgen abziehende Gewitter, bis dann Sonne- und Wolkenmix vorherrscht und im Verlauf erneut einige Schauer auftreten werden bei 30 bis 34 Grad. Und am Donnerstag, da wird es endlich ein bisschen ruhiger und die Wolken, naja, gut, also auf jeden Fall nicht mehr so heiß, Freunde. Ich muss euch sagen, die Zeit ist wieder so schnell rumgegangen mit euch heute. Und naja, schade, aber nichts zu machen. Ich muss pünktlich aufhören und deshalb sage ich jetzt auch schon mal langsam Tschüss mit einem kleinen Leckerli aus einer Beach Boys LP, die ich mir vor einiger Zeit mal gekauft habe. Und stellt euch mal vor, da gibt es sogar eine Version, die singen sie in Deutsch, die Beach Boys, ja. Es ist nicht zu fassen. Ganz am Schluss der Sendung ist das der letzte Titel für euch heute und ja, dann sage ich mein Tschüss, gell, so langsam. Achso, der Titel, der heißt übrigens In My Room, ja. Also in meinem Zimmer. Was da so passiert, ihr wolltet es nicht wissen. Das ist ja schließlich privat, gell? Die Sendung heißt ja auch so, Mensch privat, am Dienstag. Und Donnerstag könnt ihr mich übrigens auch hören, wann ist das? Ab 19 Uhr, Match Spezial dann für euch. Ansonsten wünsche ich euch noch einen schönen Nachmittag, bleibt gesund und munter. Und das war natürlich wie immer eine Sendung von Herzen und von Matthias Wurmel aus Eisenach. Jetzt habe ich es verpennt, ne? Ja, jetzt habe ich es verpennt. Yo.

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1: Mein Name ist Joana Mannel. Ich habe heute wieder einen besonderen Gast im Studio, und zwar den Norbert Fehr. Hallo Norbert.
2: Hallo, schönen guten Tag, liebe Hörer.
1: Sehr schön, dass du die Zeit gefunden hast. Wir feiern ja dieses Jahr beim Wartburgradio 25 Jahre. Und da habe ich es mir zur Aufgabe gemacht, unsere ehrenamtlichen Radiomacher, besonders die Senioren, einzuladen und mit ihnen zu sprechen. Weil ich bin ja der Meinung, ihr seid so ein bisschen so lebendige Geschichtsbücher auf zwei Beinen.
2: Ja, so ist es. Ich bin mittlerweile ja auch schon 71 Jahre alt geworden. Bin ein Kind der DDR. Bin an der Grenze aufgewachsen, im schönen Ifta, an der innerdeutschen Grenze. Es war eine schöne Zeit. Also ich kann mich nicht über das Leben in der DDR beschweren. Wer mit dem Strom mitgeschwommen ist, der hatte seine Ruhe. Und ich habe das gemacht. Habe ab und zu mal Kritik geäußert, wurde dafür gerügt. Aber habe dann auch im Rahmen des sozialistischen Wettbewerbs und des Miteinander habe ich auch viel Ehrenamtliches in der DDR vollbracht.
1: Ah, okay. Da kommen wir nachher gleich mal dazu.
2: Ja.
1: Du bist 1955 geboren und du hast gesagt, zu Hause, das war damals noch so gang und gäbe.
2: Die Hausgeburt, die Hebamme kam nach Hause, und ich kann aber nicht mehr nachfragen, da meine Eltern leider nicht mehr leben, wie lange es gedauert hat und ob es eine schwierige Geburt war, kann ich leider nicht mehr sagen. Aber auch mein Bruder war eine Hausgeburt.
1: Mhm. Sehr schön. Da waren noch ganz andere Zeiten. Ne? Da war das alles nicht so kontrolliert wie heute. Aber du bist ja auf die Welt gekommen. Du sitzt ganz putzmunter neben uns. Das freut mich sehr. Und wie war denn so deine Kindheit? Hast du noch eine besondere Erinnerung an deine Kindheit?
2: Mir wurde erzählt, also damals waren ja die Frauen berufstätig. Und im Ort gab es Kinderkrippe und Kindergarten. Das wurde selbstverständlich genutzt. Und mir wurde erzählt, ich bin mit einem Jahr in die Kinderkrippe gekommen und da wurde ich tagsüber betreut. Und mit 3 Jahren ging es an den Kindergarten bis zur Schuleinführung. Das weiß ich noch. Und Kindergarten war auch eine schöne Zeit. Wir waren unterwegs, soweit das im Sperrgebiet möglich war. Ja, die Kindergärtnerin hat mit uns viel unternommen, auch viel in der Natur. Auf Deutsch, wir haben auch im Dreck gespielt. Ja, es war damals so. Und 1962 bin ich in Ifta in der Polytechnischen Oberschule eingeschult worden. Bis zur 10. Klasse Abschluss auch in Ifta. Danach in unser Automobilwerk Eisenach.
1: Hast du deine Ausbildung gemacht?
2: Ausbildung, 2 Jahre als Zerspannungsfacharbeiter. Hat mir sehr gut gefallen aus Autobauen. Man durchläuft ja dann sämtliche Abteilungen. Und im letzten halben Jahr kommt man in die Abteilung, wo man arbeiten soll in Zukunft. Und das war der Motorenbau. Na gut. Das erste Vierteljahr lief super und dann kam so ein lieber Parteisekretär und hat mich in das andere Kollektiv geschickt. Und das war so ein, ich will mal sagen, so ein sozialistisches Kollektiv mit Marschrichtung Rot. Das hat mir nicht gefallen. Im anderen Kollektiv wurde gearbeitet, wenn Arbeit da war, und wenn kein Material da war, wurde auch mal ein Bierchen getrunken. Und das gab's bei dem Kollektiv nicht. Na gut, ich habe mich das eine Weile angeguckt, dann habe ich gesagt, also wenn ich nicht wieder zurückkomme, kündige ich. Und da haben die gedacht, ich mache ein Späßchen. Da habe ich wirklich zum Ende meiner Lehrzeit gekündigt. Und da war ich damals im Heimatort der erste Arbeitslose.
1: Das ist ja verrückt. Es gab ja zu DDR-Zeiten keine Arbeitslosen, oder?
2: Offiziell nicht, nein.
1: Offiziell nicht, aber es gab schon welche inoffiziell.
2: Die standen aber unter Aufsicht von unserem Ministerium oder von der Volkspolizei oder wie es alle hieß.
1: Die wurden beobachtet?
2: Auf alle Fälle. Und die mussten sich ja jeden Tag melden auf dem Amt.
1: Also du dann auch demzufolge?
2: Na, ich noch nicht. Mich haben sie erst mal ein paar Wochen in Ruhe gelassen und dann kam kurioserweise der Einberufungsbefehl. Und schon war ich wieder unter.
1: Unter der Fuchtel.
2: Unter der Fuchtel. Und das war mein Glück, sonst wäre ich nie mit 90 Jahren zur Armee gekommen.
1: Ja, ganz kurz, wolltest du, weil du eben gesagt hast, du bist in diese Motorenabteilung, richtig?
2: Motorenbau, ja.
1: Genau, hingekommen. Hast du dir das ausgesucht?
2: Nein,
1: Also man konnte sich das nicht aussuchen?
2: Nein, man wurde delegiert von der Betriebsleitung.
1: Okay, gut. Hat dir zwar gefallen, aber dann hat man dich woanders hingesteckt.
2: Richtig,
1: okay.
2: Richtig, ja.
1: Ja, und dann warst du sozusagen ein kleiner Revolutionär.
2: Richtig, ja.
1: Und hast gesagt, nee, in der zweiten Abteilung, das gefällt mir nicht. Bei der Motorenabteilung fand ich es ganz gut. So, dann warst du daheim kurz und dann ging es zur Armee.
2: Zur Nationalen Volksarmee.
1: Genau. Wo bist du denn dann hingekommen? Weil in der Regel war es ja so, dass man nicht, so wie es heute ist, heimatnah ist, sondern man kommt ganz woanders hin. Wo hat es dich hinverschlagen?
2: Der Nähe halber nach Schwerin.
1: Ja, Mensch, direkt ums Eck.
2: Ja.
1: Wie oft bist du dann nach Hause gefahren? Oder wie oft durftest du nach Hause fahren? Sagen wir es mal so.
2: Im Prinzip alles Vierteljahr, aber da ich ja auch bei der Armee, also ich konnte auch damals meine große Klappe nicht halten und ich bin ja immer wieder aufgefallen. Und wenn man dann raustritt zur Urlaubsscheinausgabe und der liebe Spießverein steht und das Ding vor den Augen zerreißt wegen den und den Vorkommnissen. Und dann guckt man sich das eine Zeit lang mit an und dann sagt man, nee, in 546, da müssen Sie mich sowieso heimlassen. Ich war während meiner Armeezeit nicht einmal zu Hause auf Urlaub.
1: Wirklich?
2: Wirklich. Die letzten 3 Wochen musst du mich dann gehen lassen, ansonsten hätten sie mir den Urlaub bezahlen müssen.
1: Also du hast dann keinen Antrag mehr gestellt?
2: Nee, hab's dann.
1: Also du, ich sag jetzt mal, du warst bockig. Meine ich auch gar nicht böse.
2: Ja, ganz. Mit vielen Sachen. Ich habe auch mal diskutiert.
1: Ah ja.
2: Auch, heute lacht man drüber, ja, aber damals war es im Ernst. Wurde teilweise als Befehlsverweigerung gewertet. Ja, und da ging es ja ab, wo die Gitter vor die Fenster sind.
1: Richtig.
2: Ja. Und was aber mir zugetroffen hat, es gab ja eine gewisse Anzahl an Dachen, die darf man haben.
1: Ja.
2: Und wenn man drüber war, muss man die nachdienen.
1: Oh Gott. Ja, war eine komplett andere Zeit, ne? Warst du zu dieser Zeit schon verheiratet, demzufolge nicht?
2: Nein. Ich hab meine Jugend genossen.
1: Ja.
2: Ich habe erst nach dem 30. Lebensjahr geheiratet.
1: Ah, ist doch schön recht, Norbert. Sehr schön. Und wie sehr, aber jetzt so ganz ehrlich, rückblickend, wie sehr hat dir die Heimat Ifda gefehlt, wenn du über 500 Tage nicht daheim warst?
2: Ja, es war schon teilweise sehr hart, aber wie heißt so schön, man gewöhnt sich an alles. Und man muss ja dort in den Sturm mitschwimmen, die ganze Ausbildung, was ja teilweise sehr hart war. Ich war bei Nachrichtentruppen, ja, teilweise tagelang irgendwo in unserer Flur in der DDR irgendwo gelegen, in der Funkstation und da ein bisschen Piep, Piep, Piep gemacht. Ja, waren, hat man ja gar nicht gewusst, wo wir waren. Auch 2 Manöver durfte ich mitmachen. Da ging es richtig zur Sache. Da kam der Befehl und da ging es raus. Aber im Großen und Ganzen, ich habe begriffen, auch das Kollektiv hieß ja damals auf unseren LKW, nicht der Erste zählt, der Letzte zählt bei der Ausbildung. Und wir haben das begriffen und wir haben uns gegenseitig geholfen, dass wir so immer so mittendrin so bei der Note 3 bis 4 waren. Nee. Hat vollkommen gereicht.
1: Es war wirklich eine andere, eine spezielle Zeit.
2: Sehr, sehr speziell.
1: Die dich auch sehr geprägt hat. Das heißt, wann bist du jetzt von der Nationalen Volksarmee wieder nach Hause gegangen? Also vom Jahr her?
2: Von 74 bis 76 ging die Armeezeit.
1: Und das heißt, 76 bist du wieder zurück nach Ifda gekommen?
2: Nach Ifda gekommen.
1: Und worüber wir uns jetzt auch noch mal kurz unterhalten müssen. 76, du hast ja gesagt, du hast im Sperrgebiet gewohnt.
2: Ja.
1: Was sind so denn deine Erinnerungen an die Zeit im Sperrgebiet?
2: Also die Erinnerung ist, man war nie allein. Wenn man nachts unterwegs war, wenn man zum Beispiel mal zum Bierchen war und ist dann um 12 Uhr nach Hause gegangen, hat man immer Polizeihelfer getroffen, einen ABV, Grenzhelfer. Man war nie allein auf den Straßen. Und besonders an solchen Tagen wie den 13. August oder den 17. Juli, dann hat man gemerkt, dass in der Grenzkompanie richtig wohlig war. Okay. 13. August 1961 wurde die Mauer in Berlin gebaut.
1: Ja, genau, über Nacht, ne? Relativ zügig. Vorher konnte man ja eigentlich noch fast ein bisschen pendeln.
2: Fast hin und her pendeln, ne? Ja.
1: Das Leben im Sperrgebiet, hat dich das in irgendeiner Art und Weise oder deine Familie, deine Eltern eingeschränkt?
2: Das Lustige war, man hat ja 50 Mark der DDR bekommen, weil man im Sperrgebiet gewohnt hat.
1: So und als Aufwandsentschädigung könnte man sagen,
2: dafür
1: oder?
2: Musste man aber, wo man war, immer den Personalausweis am Mann haben, egal wo man war. Und der ABV hat mich ja von klein auf gekannt, hat 4 Häuser neben mir gewohnt und jedes Mal bitte den Personalausweis, wenn er an einen vorbeigelaufen ist. Das war gang und gäbe.
1: Aber könnte man auch sagen, war Schikane, oder?
2: Ja gut, man also, hat es dann so...
1: Ja, man ist damit groß geworden
2: groß
1: wahrscheinlich
2: geworden
1: und es war halt so.
2: Und das Schöne war im Sperrgebiet, man konnte das Fahrrad hause stehen lassen, man konnte den Schlüssel an der Haustür stecken lassen. Es ist nichts weggekommen.
1: Man könnte auch sagen, ihr habt sehr ruhig gelebt, oder?
2: Sehr ruhig. Und man konnte sich wirklich aussuchen, wenn man Passierschein, wer reinkommen durfte und wer nicht.
1: Unangenehmer Besuch blieb also draußen.
2: Blieb erstmal draußen.
1: Ist ja manchmal jetzt auch nicht so schlecht, ne?
2: Ja, na gut.
1: Aber du sagst jetzt trotzdem an dein Leben im Sperrgebiet schön ruhig, schön entspannt.
2: Schön ruhig, ja.
1: Auch ein Sicherheitsgefühl?
2: Auf alle Fälle. Das war da.
1: Ja.
2: Wie gesagt, wenn die Jungs unterwegs waren, da abends und nachts. Selbst wenn man mal die Haustür nicht so gefunden hat, dann haben sie einen geholfen mit dem Schlüssel.
1: Ja.
2: Ja, es waren freundliche Leute.
1: Ja, ja. Wenn die Leute

0: Sie sind hier, liebe Hörerinnen und Hörer, genau richtig beim Wartburg-Radio. Und ich plaudere heute in meiner Sendung mit Norbert Fehr, einem ehrenamtlichen Radiomacher, über sein Leben.
1: Nach deiner Zeit in der Nationalen Volksarmee bist du ja dann 76 zurückgekommen, ja, wieder nach IFDA. Ja. Und wie sah denn dann dein weiterer Lebensweg aus? Weil du musstest ja dann irgendwie doch mal beruflich Fuß fassen, oder?
2: Ja, ich war arbeitslos und in den letzten Tagen bei der Armee kommen es alle an, Zoll und VB und alles, habe gesagt, nein, ich möchte im Handwerk arbeiten. Also mit den Händen, nicht hier, Schreibtisch. Und jetzt kommt das Kuriose. Ich habe es leider nicht in meinen Stasi-Akten lesen können. Sie waren zum größten Teil vernichtet. Ich komme heim, man wird ja entlassen. Und dann wird man ja begrüßt im Heimatort, wird man ja abgeholt. Da muss man nach Eisenach den Personalausweis wieder abholen. So, und da komme ich heim und da kam dann mein damaliger Chef aus dem Möbelwerk auf der Straße an. Auf Verwandtschaft von meinen Eltern. Und wir in Schönhoff, mal sehen. Ich habe einen Job für dich frei, morgen früh fängst du bei uns in VB Küchenmöbel an. Ich habe gedacht, das ist total kaputt.
1: Ja.
2: Das war aber alles schon von oben her.
1: Ah, okay, man hat dich schon so ein bisschen
2: schon gesteuert.
1: Gesteuert, okay. VB Küchenmöbel in?
2: In IFDA.
1: In IFDA direkt.
2: Eine Außenstelle von Küchenmöbel aus Gerstung. Aber wir haben Küchen gebaut.
1: Ja, ja, das ist auch handwerklich.
2: Handwerklich. Und wir hatten auch eine kleine Schreinerei, da wurden auch Möbel gebaut. Und auch damals in den 70er Jahren auch noch Särge.
1: Ja, gut, die werden auch gebraucht.
2: Ja, und viele, viele. Damals waren die Särge noch aus Holz. Ich weiß nicht, wie aus was Holz sind.
1: Bestimmt auch noch. Ne? Es gibt ja auch noch Eiche-Särge und so, richtig. Ne? Ja, gibt es. Okay. So, und dann hast du bei VEB Holzmöbel, Küchenmöbel angefangen.
2: Und das Schöne ist, es war neben meinem Elternhaus, über die Straße war der Betrieb.
1: Ah.
2: Ich kann praktisch im Bettlatschen übergehen.
1: Ja, ja. Das hat man aber ganz oft hört man das einfach, dass die Betriebe, es gab ja sehr, sehr viele Betriebe zu DDR-Zeiten, dass die wirklich fast ums Eck alle waren. Es fuhr manchmal ein Schichtbus, aber man konnte mit dem Fahrrad hinfahren, mit der Simson, mit der Schwalbe. Kurze Wege, könnte man sagen, ne? Das war auf jeden Fall der Vorteil davon. Und wie viele Jahre hast du da verbracht?
2: Bis zur Wende. Dann noch ein halbes Jahr drüber hinaus, bis dann alles im Bach runterging, in vielen Betrieben, ja. So, und dann Eisenach arbeitsam, da steht man da. Ja. Was ist jetzt kaputt?
1: Also man hört das ja ganz oft, diese, ich nenne es immer gerne Brüche in Biografien, die dann entstanden sind. Also bist du, also das klingt jetzt ein bisschen hart, ein Opfer der Einheit klingt jetzt ein bisschen...
2: Ja gut, man kann so sagen, die Arbeitsstelle war weg, das sichere Leben war weg. So, jetzt musste man zusehen, wie man auf Deutsch an die Wand kommt. Und ich hatte ein Jahr vorneweg geheiratet, 88.
1: Da gibt es auch eine Frau.
2: Die war jetzt auch da. Die hat dann nach der Wende einen kleinen Serienjob gekriegt. Also nicht groß arbeitslos. Ich war über ein Jahr arbeitslos.
1: Was hat das mit dir gemacht? Was macht das mit einem Menschen?
2: Die ersten Wochen und Monate macht man sich noch Gedanken und guckt wirklich überall nach Stellen. Und nach einer gewissen Zeit legt man die Füße und sagt, schönen Tag.
1: Man resigniert.
2: Ja, man gibt auf. Und dann auf, heute ist ja alles schön geregelt, aber damals, da ging alles durcheinander auf den Arbeitsplan. Wo muss man hin und was hat man für...
1: Genau, neue Gesellschaftsordnung. Alles. Keiner wusste, wo die Richtung hingeht, wie es richtig ging. Und in diesem Chaos sozusagen am Arbeitsamt hast du dich auch wiedergefunden?
2: Ja, nach einer Weile musste man sich zurechtfinden. Und ich bin ja einer, der fragt, wenn sie mich vorne rausschmeißen, gehe ich hinten wieder nein. Bin ich ehrlich? Ich will das wissen. Und da bin ich dann an die richtigen Stellen dann auch gekommen. Hatte ja einen guten Vermittler. Gut lief damals, aber wie heute auch, über eine Zeit.
1: Arbeitsfirma.
2: Und da war ich eben viel dann in Deutschland unterwegs. Da mal 4 Wochen, da mal 8 Wochen.
1: Also auf Montage kann man sagen.
2: Auf Montage.
1: Okay.
2: Immer im Handwerklichen im Prinzip.
1: Montage, handwerklich und auch Hartnäckigkeit hat sich dann ausgezahlt. Hartnäckigkeit war halt wichtig, nicht dann doch den Kopf komplett in den Sand zu stecken.
2: Nein.
1: Und du warst dann auf Montage. Wie war das für dich? Das ist ja für viele auch schwierig. Du hast gesagt, du hattest eine Frau. Also ich weiß, irgendwann sind ja auch die Kinder gekommen.
2: Ja, freilich. Es war meistens von Montag bis Freitag. Und damals hat man ja noch kein Auto. Und wenn man auf Zug und Bus angewiesen ist, da ist man ganz, teilweise ganz schön.
1: Lange unterwegs?
2: Lange und auch teilweise angearscht auf Deutsch, ja. Ja, dass man teilweise 6-7 Stunden irgendwo steht, bis es weitergeht. Und auch mit den anderen lieben Firmen aus dem damaligen Westdeutschland, die haben ja gedacht, ja, die Ossis sind blöd, ja, die können nicht. Und ein Beispiel, eine Baustelle in München, neben Olympiastadion, haben wir Fenster und Türen eingesetzt damals. Und mit einmal hatte ein Bagger die Stromversorgung von der Baustelle, das Kabel. Und da standen die Wessis mit ihren Elektrogeräten da und kamen nicht weiter. Was haben die Ossis gemacht? Einen Hobel rausgeholt, einen Schraubenzieher. Und dann ging es weiter. Da haben wir uns angeguckt. Hat gesagt, na, wer kann nun nicht arbeiten? Ihr oder wir? Von den Nachahmen waren sie ganz freundlich zu uns. Das sind so Sachen, die einem in Erinnerung bleiben.
1: Naja gut, man musste sich ja zu Ostzeiten, glaube ich, bei vielen Dingen einfach so überlegen, wie löse ich es mit wenig, mit nichts, was vorhanden ist. Und ich würde jetzt behaupten, das ist genetisch so ein bisschen beim Ostbürger einfach drin.
2: Auf alle Fälle. Wir wissen mit wenig viel anzufangen, richtig?
1: Ja, genau. Da habt ihr gezeigt, wo der Frosch die Locken hat.
2: ja, freilich.
1: Es ist so, es war auch so eine Überlebensstrategie des Ostens, aus wenig viel zu machen. Und ich glaube, das steckt heute noch bei vielen in euch drin. Also mein Papa ist dasselbe Baujahr wie du und der ist auch so. Der also wenn ich ein Problem habe, rufe ich Papa an und der hat für alles eine Lösung.
2: Ja, denke ich doch auch doch.
1: Doch, er ist auch Handwerker, deswegen. Ne?
2: Und was mir auch noch aus meiner Kindheit und Schulzeit einfällt, ich war damals begeistert von Erster Hilfe. Also wir hatten in Ort eine große Organisation vom Roten Kreuz und da habe ich als junger Sanitäter angefangen. Hat mir Spaß gemacht, dann ins Jugendrotkreuz. Es gab ja Wettkämpfe damals, Zivilschutz oder wie das heute heißt, sowas ähnliches gab es da auch. Und na gut, das hat mir so viel Spaß gemacht, bis da mal einer hier von Eisenach vom Vorstand, Mensch, du hast das Zeug zur Lehrkraft. Und da habe ich einen Abschluss gemacht und habe wirklich Leute ausgebildet in Erster Hilfe.
1: Okay.
2: Bin ich ganz stolz drauf. Eine OB-Schwester, ein Krankenpfleger.
1: Die dann sozusagen Karriere gemacht haben.
2: Die dann daraufhin aufgebaut haben.
1: Aufgebaut haben, nachdem du sie auch mit bekannt gemacht hast, denen das beigebracht hast und die dann gesagt haben, hey, das ist voll meins.
2: Ja, genau. Und man hatte ja als Gesundheitshelfer die komplette Ausbildung, außer die Gerätekunde. Und wenn damals der West nicht so stur gewesen wäre, hätte ich damals als Rettungssanitäter auf dem Rettungsfahrzeug anfangen können mit meiner Ausbildung. Nur wir hatten die Gerätekunde nicht.
1: Also nach der Einheit, nach der
2: Deutschen. Nach der Einheit, ja. Die Ausbildung
1: genau, das hat
2: voll
1: gefehlt.
2: Mit der Westdeutschen übereingestimmt.
1: Voll übereingestimmt, außer die Geräteausbildung. Und deswegen konntest du dann nicht als Rettungssanitäter
2: ansonsten
1: anfangen.
2: Ansonsten wäre ich da hineingegangen. Bin ich ehrlich, das hat mir Spaß gemacht.
1: Das hat dir Spaß
2: Leute
1: gemacht.
2: Leute helfen.
1: Ja, das war ja allgemein das Problem damals, dass nach der Einheit gewisse Abschlüsse anerkannt wurden, andere nicht. So war es ja auch bei Studienabschlüssen teilweise. Und da kann ich auch nachvollziehen, dass manche Menschen einfach sagen, dass damals auch große Ungerechtigkeiten nach der Wiedervereinigung passiert sind. Man war entweder, sage ich jetzt immer, auf der Gewinnerseite, oder so ein bisschen auf der Verliererseite. Und ich stelle mir das wirklich schlimm vor, wenn man dann zum Beispiel den DDR-Abschluss, was Diplom in irgendeiner Art und Weise war, dann einfach aberkannt wurde.
2: Ja, das ist
1: also,
2: das Traurige.
1: Das ist wirklich schlimm gewesen für viele Leute und ja, hat was auch mit den Leuten einfach gemacht. Und ja, du als Rettungssanitäter, das hätte ich mir gut vorstellen können, Norbert, muss ich sagen. Und vor allen Dingen, ja, hast du halt Spaß dran gehabt, ne? Und das ist ja auch eine schöne Mission.
2: Dann war ich ja noch jugendmäßig unterwegs.
1: Ja.
2: Ich habe ja mit dem Rat der Gemeinde zusammengearbeitet.
1: Mhm.
2: Da habe ich dann ein bisschen Jugendclub geleitet. So durchgewurschtelt, so durch die ganzen Vorschriften. Ja, 60-40, Musik spielen. Aber es ist uns immer irgendwie gelungen. Und wir hatten auch, muss ich sagen, wir hatten auch viele von der Grenzkommandie, wenn die in Ausgang sind, sind nicht in die Kneipe, sondern sie kamen zu uns in den Jugendclub, weil es bei denen dort gefallen hat.
1: Ja.
2: Muss ich mir auf die Schulter klopfen.
1: Ja, sehr schön, hast für gute Stimmung gesorgt.
2: Ja.
1: Und das war auch alles noch zu DDR-Zeiten?
2: Und
1: ne?
2: Alles ehrenamtlich.
1: Alles ehrenamtlich, ich wollte gerade sagen. Also Ehrenamt spielt ja doch eine große Rolle in deinem Leben, oder? Warum denkst du, warum ist es so wichtig, das Ehrenamt für die Gesellschaft, Norbert?
2: Ja, Ehrenamt war ganz einfach, weil es mir Spaß macht und weil ich gerne für andere Leute was tue. Und wenn sie es anerkennen, ist das schön. Wenn nicht, muss man auch damit leben. Ist meine Einstellung.

0: Am Mikro für Sie, Joana Mannel. Und Sie hören das Wartburg-Radio. Das Wartburg-Radio ist ein Bürgerradio, welches allen Interessierten die Möglichkeit bietet, eigene Sendungen zu gestalten, Sendezeit zu nutzen und natürlich auch die Radiotechnik kennenzulernen. Und jemand, der diese Chance vor vielen Jahren schon genutzt hat, das ist Norbert Fehr, ein ehrenamtlicher Radiomacher. Er ist heute bei mir zu Besuch im Studio. Nach der Grenzöffnung, du hast gesagt, du warst auf Montage viel in ganz Deutschland unterwegs, richtig? Ja. Wenn du in ganz Deutschland unterwegs warst, einfach Zwischenfrage, wo hat es dir denn besonders gut gefallen, außer natürlich im Wartburgkreis? Der ist jetzt mal außer Konkurrenz.
1: Frankfurt am Main.
0: Echt? In der großen Stadt?
1: In der großen Stadt, oh Hektik, man muss sich aber ein bisschen zurechtfinden. Und die schöne Erinnerung ist an Frankfurt am Main, damals Ernst Mosch.
0: Ah,
1: Blasmusik.
0: Dicke Backenmusik.
1: Ja, dicke Backenmusik. Also unser Vorarbeiter dort hatte da Beziehung zu Karten. Hat er den einen Abend gefragt, wie ihn. Hat gesagt, ich gucke mir gerne an. Und am dritten Lied haben die Leute gestanden im Saal. Aber wirklich, da lief ein Schall über den Rücken. Alter.
0: Ich wollte gerade sagen, du hast ja Gänsehaut wahrscheinlich gehabt.
1: Wirklich, wahr.
0: Und das ist dir einfach im Kopf hängen geblieben.
1: Und wirklich, das war sein Orchester, das ging auf die Sekunde. Wirklich, also...
0: Ich merke schon.
1: Oh.
0: Er ist jetzt noch ganz ergriffen.
1: Und ich habe ja, apropos Blasmusik,
0: ja.
1: Ich habe ja als Jugendlicher im IFTA im Posaunenchor gespielt. Ich habe den Norden gespielt.
0: Ja Mensch, Norbert, du hast ja viele unentdeckte Talente, die ich noch gar nicht kenne. Gut, dass wir endlich mal drüber reden.
1: Also war ich auch kirchlich unterwegs im Ort. Nicht nur gesellschaftlich, sozialistisch, sondern auch kirchlich.
0: Bist du getauft, konfirmiert?
1: Ja, alles

0: warst du denn dann auf Montage? Ungefähr von 1990 roundabout bis ungefähr?
1: 90 bis 2006, 7, 8 so in etwa.
0: Also 2006?
1: 2006 so 7, in der etwa.
0: So ungefähr.
1: Ja gut, dann ging es auch nicht mehr mit der Zeitarbeitsfirma. Es war immer weniger, man hat immer mehr daheim gesessen. Und da bin ich dann, ich bin ja dann immer aufs Arbeitsamt, da konnte man ja da nicht wie heute im Rechner, da standen Stellen ausgeschrieben, dort und dort. Und da stand eine Stelle, die Johanniter, so ein Fahrer im Fahrdienst. Ja gut, in Kreuzberg haben sie damals ihre Station, jetzt kommt wieder das Schöne. Die Chefin aus Scherpta war damals auch bei mir in der Ausbildung in Eisenach beim Roten Kreuz.
0: So klein ist die Welt.
1: So klein ist die Welt.
0: Richtig.
1: So, da ich einen Führerschein hatte und auch keine Punkte und nichts. Ja gut, erstmal Probezeit und habe ich dann fast 20 Jahre dann hier in Eisenach im sozialen Fahrdienst, Eisenach und Umgebung, Leute gefahren, die eben nicht mehr so ganz, also auf Deutsch behinderte. Das hat mir auch Spaß gemacht.
0: Die sind ja sehr dankbar, finde ich.
1: Auf alle Fälle.
0: Ja.
1: Und wenn ich heute, also ich brauche nur hier nicht mehr ins Heim zu gehen, ich komme noch nicht mal an die Tür vorbei, da sind schon die Ersten und begrüßen mich.
0: Auch das ist ja wirklich schön. Du hast ja eben gesagt, der Fahrdienst bei den Johannitern hat dir sehr, sehr viel Spaß gemacht. Lag es an der Kommunikation mit den Menschen, an die...
1: Gerne. Ne? Ich gerne mit denen auch, es sind ja auch schwere, ganz schwere Fälle. Aber ich habe die immer behandelt wie normale Menschen. Und das hat man gemerkt, dass sie wirklich dankbar waren. Und es gibt ja einige Einrichtungen hier und in Stockhausen, Werkstätten, wo die eben täglich... Auch wenn ich mal Freizeit hatte, ich bin dorthin gefahren, in der Altstadtstraße, da gab es eine super Kantine, schönen preiswerten Kaffee und was dazu. Da habe ich dort gefrühstückt. Ja. Darf man aber nur als Ziviler, glaube ich, darf man das nicht, also nur als Mitarbeiter.
0: Ja, dann muss ich ja manchmal lohnen, wenn man Mitarbeiter ist. Ne?
1: Na gut, dann haben sie mich nach 19 Jahren, 11 Monate und ein paar Tage mit fadenscheinigen Gründen auf Wiedersehen. Ab 20 Jahren hätten sie nämlich was zahlen müssen. Ja? Hm? Also auf Deutsch mit einem Arschtritt. Vielen Dank für die Arbeit und das war's.
0: Ja, das ist auch hart, ne? In dem Moment.
1: Und auch so eine kleine Episode. Man denkt ja, dass man mit einem Behindertenfahrzeug auf dem Behindertenparkplatz stehen darf.
0: Nee?
1: Nein. Okay. Ist nicht.
0: Okay, das wusste ich jetzt auch nicht.
1: Ja, ist die Stadt Eisenach ganz konsequent hart. Und wir haben immer diese Scheine beantragt, wir haben keinen gekriegt. Es ist so.
0: Ja.
1: Man kann es immer wiederholen, es ist wirklich so. Und gerade mit dem Rollstuhlbus, wo man dann hinten die Hebebühne runterfahren muss, da braucht man ja Platz.
0: Da braucht man Platz, so. Richtig. Ja.
1: Gut, aber wir waren dann so weit, wir haben auf die Straße angehalten und wenn die hinten frech geworden sind, ja, sollen sie Polizei anrufen, was wollen wir machen?
0: Ja klar, parken in zweiter Reihe, es bleibt ja einem nichts anderes dann mehr übrig.
1: Ja, freilich. Gut, es gab auch freundliche Leute, die haben es eingesehen, aber es gab auch welche, Hupe.
0: Und nur noch mal ganz kurz zurück zur Montage, weil mich das noch mal so ein bisschen interessiert. Du hast ja auch zwei Kinder, ne? Wann sind die denn geboren? Für mich zur Einordnung.
1: Unser Sohn ist ein Jahr nach der Heirat geboren und die Tochter hat meine Frau mitgebracht.
0: Ja, und wie ist denn das jetzt so, wenn du auf Montage warst in den 90er Jahren bis 2006, 2007? Würdest du jetzt sagen, du hast was verpasst bei deinen Kindern? Wie habt ihr das gehandelt?
1: Na gut, unsere Große war ja dann studiemäßig unterwegs, die war in Schmalkalden, die war ja auch kaum zu Hause. Ja, und der Kleine, der war dann im Kindergarten und dann in der Schule, also da war ja auch fast ein ganzer unterwegs. Aber haben wir auch noch immer uns abends gesehen.
0: Ja.
1: Oder zum Wochenende, je nachdem. Gut, er hat gerne mit dem Feuer gespielt, wir haben ja noch früher noch einen Ofen gehabt. Ja. Und heute ist er bei der Feuerwehr, schon viele Jahre.
0: Ja, das ist doch aber schön. Das ist auch wieder was Ehrenamtliches.
1: Hat sich geprägt, ja. Hat in Zebach angefangen damals, wir sind dann nach Zebach gezogen nach der Wende. Weil ja, da wurden wir ja frei ohne Ende. Und da ist er dort bei der Feuerwehr und ist heute noch bei der Feuerwehr in Hamburg.
0: Ja, sehr gut.
1: Hat er schon, glaube ich, einige Abschlüsse. Mhm. Und er ist dann in, wie heißt es heute, in dem Team drinne für das Kollektiv. Und er ist laufend Einsätze, was ja seiner Frau auch nicht so behagt, ja.
0: Ja.
1: So will er immer Familienwochenende machen.
0: Ja, ich kann das ein bisschen verstehen, wenn dann Kinder da sind, ne, und es sind permanent Einsätze. Das ist schon alles nicht so leicht, aber es ist seine Berufung.
1: Ja, das macht er gerne.
0: Und da, glaube ich, muss man dann auch manchmal vielleicht ein bisschen...
1: Er hat hier damals in Zebach bei Mauer gelernt, wie das war damals nach der Lehre. Mhm. Auf Wiedersehen. Also haben sie nicht übernommen. War auch bei so ein paar Zeitfirmen, ja, auch mit der Zeit an, wie ich aus meiner Erfahrung, zu Hause gesessen, Füße hochgelegt, das Geld kommt in der Post. Ja gut. Und er hatte sich damals aber von seinem Jugendweihegeld einen Rechner gekauft. Die sind ja da schnell heute dabei.
0: Ja.
1: Und hat er damals hat er seine eigene Wohnung gehabt bei uns gegenüber. Und eines Morgens war zum Frühstück. Ich hatte zwischendurch, ich glaube, 4 Stunden frei, bin ich nach Hause gefahren. Habe gesagt, so jetzt gucken wir mal, da ja seine Schwester schon gleich nach der Wende nach Hamburg ist. Jetzt gucken wir mal in Hamburg nach einem Job für dich. Das lief durch. Ich spreche bitte.

0: sucht ja einen aus. Es war Freitagmorgen um 9, hat er sich auf einen beworben. Um 11 kam die Zusage, Montag konnte er anfangen.
1: Und ist nach Hamburg gegangen.
0: Hochgefahren, hat erst mal bei seiner Schwester gewohnt. Dann hat er hier einen guten Kumpel gefunden, haben sie eine WG gegründet und dann hat er geheiratet. So.
1: Und er ist immer noch in Hamburg, oder?
0: Ist immer noch oben. So schnell geht's im Leben.
1: Ja, na ja, gut, aber er hat seinen Weg gefunden, ne?
0: Ja,
1: auch mit
0: doch,
1: der Feuerwehr,
0: doch.
1: Hat
0: doch.
1: Oben geheiratet. Opa bist du ja auch schon, das können, so viel können wir verraten, ne, glaube ich.
0: Ja, ja.
1: Also von der Seite her ist
0: ja,
1: er, glaube ich, ganz glücklich, ne?
0: Kinder sagen immer, fahr doch mit dem Auto, schreibe. Warum sollen wir mit dem Auto fahren? Es gibt doch eine gute Zugverbindung.
1: Ja, von Eisenach nach Hamburg?
0: Ich fahre immer mit der Bahn.
1: Ja.
0: Und da kannst du immer Sachen erleben, die sind so schön.
1: Ja, das stimmt. Ich sage mal, Reisen bildet und man kann auch schön Leute beobachten.
0: Gut, das Einzige, was mich jetzt ein bisschen ärgert, dass es im ICE kein Fassbier mehr gibt.
1: Ah.
0: Das war immer schön, am Anfang kannst du ein Bierchen trinken im Bordbistro. Haben sie alles abgeschafft. Gibt es leider nicht mehr.
1: Ja, ja, ich glaube, da soll es jetzt auch in Richtung gehen, kompletter Alkohol.
0: Komplett
1: oder, Alkoholverbot.
0: Oder alkoholfrei, aber sonst komplett Alkoholverbot.
1: Ja, genau so in der Richtung. Genau, und jetzt bist du ja Rentner.
0: Ja, ich darf jetzt ein bisschen Rente beziehen.
1: Genau. Ja so, Mensch, wie ist denn so das Rentner-Dasein, Norbert? Ich frag dich mal direkt.
0: Da möchte ich jetzt an einer Fernsehserie vom Deutschen Fernsehfunk aus der DDR erinnern. Da gab es eine schöne Serie, Rentner hat niemals Zeit. Und es trifft tatsächlich auf einen zu. Haushalt, Garten, Garage.
1: Arzt.
0: Ja.
1: Nicht zu vergessen.
0: Gott nicht.
1: Das heißt, man hat wirklich Termine und...
0: Und dann möchte ich auch noch hier meine... Arbeit im Wartburg-Radio.
1: Ja, da müssen wir auch jetzt noch drauf zu sprechen kommen.
0: Möchte ich nicht versäumen, das zu erwähnen.
1: Richtig, genau. Da kommt da auch der Norbert sehr regelmäßig. Sehr oft ist hier ein ehrenamtlicher Radiomacher. Darf ich dich fragen, seit wann?
0: Also seit 2018 war ich eine regelmäßige Sendung. Und zum Wartburg-Radio gekommen bin ich vor 10 Jahren. Auch in einen schönen Sommermonat wie jetzt. Und zwar war ich damals noch für den Fahrdienst unterwegs, die Johanniter. Und wir waren ja auch abends unterwegs. Und da war, an einem Montagabend stand ich hier in Eisenach auf so einem Parkplatz, wo man noch nicht bezahlen musste. Und da hatte ich noch das gute alte Radio im Dienstauto mit Kassettenteil. Und da habe ich gekoppelt, mit einmal liefen da Oldies. Oh, naja. Stand da 96,5 in der Anzeige. Und da war der Matthias dran, Wormel, Mitch.
1: Hm?
0: Dann zur nächsten Sendung war ich zu Hause mal angerufen. Ja, das sieht bestellt und das und Grüße und alles. Ja, hin und her. Komm noch mal vorbei ins Sender. Und damals war ja auch hier Dach der offenen Tür zum 15-Jährigen.
1: Genau.
0: Und dadurch bin ich auch hier reingeschneit. Da konnte man ja den Leuten über die Schulter gucken. Da hat Matthias hier eine Sendung moderiert. Und damals war ja auch noch Lutz.
1: Hm.
0: Inzwischen ist er ja leider nicht mehr bei uns. War noch hier. Also Matthias und Lutz haben sich ja immer regelmäßig abgewechselt auf Montag mit einer Uli-Sendung.
1: Ja.
0: Und der Lutz musste dann krankheitsbedingt ausscheiden ein Jahr. Und dadurch bin ich auf den Montagabend, weil Lutz hat gesagt, komm her. Du bist so eine Uli-Socke.
1: Da passt du hin.
0: Und ich weiß auch, an der ersten Sendung, ich habe hier gesessen.
1: Genau, wie war es denn so, die erste Sendung?
0: Ich habe auf Deutsch gesagt, geschwitzt.
1: Mhm.
0: Gut, ein paar Fehler sind natürlich unterlaufen.
1: Ja, aber das ist ja ganz normal.
0: Aber man lernt von Sendung zu Sendung dazu. Man kriegt viel Unterstützung von anderen Kollegen, wenn man mal eine Frage hat. Ich möchte aber nochmal auf Stefan hinweisen. Der hat mich auch viel, viel beigebracht.
1: Der war auch jahrelang Radiomacher hier
0: aus seiner Sendung, der Grüne Daumen, war sehr interessant, weil wir ja auch einen Garten haben, viele Tipps beherzigt. Und dadurch bin ich eben jetzt hergekommen und mit Lutz habe ich auch noch andere Sendungen gestaltet. Wir haben ja die alte Melodie gemacht, einmal im Monat, Sonnabendabend. Dann haben wir auch Morgenshows gestaltet, die ja im Moment nicht so gut besetzt sind, da wir ja keine Leute haben.
1: Ja, ja, da können wir gleich Werbung dafür machen. Ne? Also grundsätzlich, falls Sie sich fürs Radio machen interessieren, liebe Hörerinnen und Hörer, kommen Sie gerne ins Wartburg-Radio in die Georgenstraße 43 nach Eisenach. Unsere Türen sind immer offen. Kommen Sie her, sprechen Sie uns an und wir finden auf jeden Fall gemeinsam eine Idee, was Sie machen können oder wenn Sie selber einfach eine Musiksendung machen wollen wie Norbert, vielleicht irgendeine Musikfarbe, die wir noch nicht im Programm haben, würde uns interessieren. Dann kommen Sie gerne zu uns und es macht auf jeden Fall auch Spaß, oder Norbert? Kann man das so sagen?
0: Kann ich so sagen. Und man muss eben die Angst ein bisschen überwinden und es macht Spaß. Und jeder Mensch macht Fehler. Beobachte ich so viel mal bei den Öffentlich-Rechtlichen und die kriegen es ja noch gut bezahlt. Sag ich mal wieder, herkommen, Spaß haben und machen. Ganz einfach.
1: Genau, richtig.
0: So ist es.
1: Und das heißt aber, ich kann zusammenfassen, dass Stefan Banse, Lutz Diener und Matthias Wurmel sozusagen ein bisschen entscheidend dafür waren, dass du hier bei uns gelandet bist.
0: Ja. Und ich war ja auch schon mit Mikrofon unterwegs hier in Eisenach, teilweise in den Behindertenwerkstätten. Mich hat damals mal interessiert, ist Eisenach behindertengerecht, weil es ja damals so dargestellt worden ist vom Rathaus, aber es trifft nicht zu, Eisenach ist nicht behindertengerecht, leider, muss man so sagen. Ich war zu anderen Themen unterwegs, aber wenn man das Mikrofon den Leuten
1: unter die Nase hält,
0: dann vorher ohne plaudern sie gerne, aber mit Mikrofon, es werden immer weniger, die ihre Meinung sagen wollen, habe ich jetzt festgestellt. Weil ja bei vielen heute die Angst mit drin sitzt, wenn sie denken, sie sagen was Falsches. Aber ich sage immer noch, wir haben Meinungsfreiheit
1: in
0: unserem Land. Wir haben noch die Demokratie. Und wenn das meine Meinung ist, dann sage ich die. Und wenn das bestimmten Leuten nicht passt, dann sollen sie mir ihre Gegenmeinung sagen. So. Nur man darf nicht beleidigen und ausfallen werden. Das gehört sie nicht.
1: Ja? Genau. Da war der Norbert unterwegs sozusagen als rasender Reporter.
0: Und was mich auch ganz besonders interessiert hat, dieser, aus meiner Sicht, zweimal im Jahr, dieser Schwachsinn mit der Zeitumstellung.
1: Da bin ich ganz bei dir, Norbert. Und die EU wollte ja auch die Zeitumstellung abschaffen. Und der Stand der Dinge ist aber, dass die vielen EU-Länder sich leider nicht auf eine Zeit festlegen konnten. Also sprich Sommer- oder Winterzeit für immer.
0: Apropos Zeitumstellung, das habe ich dann auch bei meinen Leuten gemerkt. Die Behinderten, die waren da komplett durcheinander, habe ich richtig gemerkt, nach der Zeitumstellung. Mhm. Jeder Mensch hat ja eine innere Uhr.
1: Ja.
0: So, und die waren da komplett teilweise auch viele krank dann.
1: Ja, wir könnten es vielleicht so sagen, an der Zeitumstellung arbeiten wir noch.

0: Sie hören das Wartburg-Radio. Heute zu Besuch im Studio Norbert Fehr, ein langjähriger ehrenamtlicher Radiomacher, mit dem ich mich über sein Leben unterhalte. Du machst ja die Oldie-Stunde, das heißt, da werden hauptsächlich Oldies gespielt. Was ist denn so Musik, die dich geprägt hat, die du magst?
1: Aus meiner Zeit aus dem Posaunenchor, ich mag die handgemachte Musik. Und damals, vergesse ich nie, mein Bruder war ja 9 Jahre älter und der hat damals zur Jugendweihe ein Radio beschenkt bekommen und er konnte damit nichts anfangen. Und hier, der kleine Norbi, hat es gekriegt von seinem Bruder und damals kam ja Radio Luxemburg, die 4 Frühlingwellen. So, und das hat mich auch geprägt und damals auch die Beatles hier, 60 ging es ja los. Bei Frank Elstner damals, die 4 Frühlingwellen, auf Sonntagnachmittag irgendwo unterwegs spazieren mit dem Kofferradio. Mit einmal spielen sind Titel von Beatles. So, und seitdem bin ich absoluter
0: Beatles-Fan. Kann man sagen, das ist wirklich deine Lieblingsgruppe?
1: Und ich war ja in Hamburg, aber leider haben sie inzwischen in Hamburg die Beatles vergessen. Das Beatles-Museum ist verschwunden. Es gibt noch ein paar Bustouren an so bestimmte Orte, aber da ist schon vieles nicht mehr da. Es ist traurig, dass sie die wirklich so haben verschwinden lassen, da sie ja Hamburg mitgeprägt haben. Haben wir mal nicht vergessen.
0: In welcher Form?
1: Erstmal der Tourismus. Und sie haben ja damals auf der Reeperbahn, auf der Sündigen Meile, sind ja aufgetreten. Und dadurch haben sie auch viele Jugendliche geprägt. Es wurde von oben, wurde das ja ein bisschen schlecht gemacht, aber die Jugend hat sich nicht beirren lassen. Man sieht es ja teilweise in dem Film, wie die Leute drauf zustürmen.
0: Ja, das stimmt.
1: Und was sie für Erfolge hatten, was sie verkauft haben an Schallplatten, ja, und die Konzerte. Und teilweise ja nicht so eine super Technik gab wie heute die Bands.
0: Nein, um Gottes Willen.
1: So, wenn sie die gehabt hätten, dann hätten sie weiter Konzerte gespielt. Ja. Aber sie waren ja nicht mehr zu hören durch das Geschrei im Saal. Die haben ja ihre eigene Musik nicht mehr gehört, obwohl die Lautsprecher hinter sich standen.
0: Aufgrund der Fans, ja?
1: Ja, aufgrund der Fans.
0: Aufgrund der Fans und dass die BHs auf die Bühne geflogen sind.
1: Ja, gut. Ja. Das gibt es heute auch noch, aber nicht mehr.
0: Ich weiß es nicht, da bin ich mir nicht so sicher. Ich habe noch keinen auf die Bühne geworfen.
1: Ja. Gut, eben also handgemachte Musik mit Instrumenten. Ja. Ich höre mir auch mal ab und zu mal nicht schwere Musik, aber leicht ein Streichorchester.
0: Ah ja,
1: okay. Gut, Oma habe ich mir auch mal schon angetan, aber da habe ich leicht geruht.
0: Ja.
1: Aber nur im Zusammenhang mit der Nationalen Volksarmee. Damals wurde in Schwerin die Kongresshalle gebaut und eröffnet. Die Zuschauer muss ja mal voll sein, wenn da Veranstaltungen waren. Und da haben sie uns natürlich hingefahren als Genossen.
0: Ja, natürlich, damit es auch voll ist.
1: Das voll war. Aber muss ich sagen, damals bin ich auch zu meiner zweiten Lieblingsband gekommen, zu den Buddies in Schwerin. Die sind da dort auch aufgetreten, wo sie noch nicht bekannt waren. Und man durfte ja in der Pause am Buffet ein Glas Sekt trinken als Genosse, ja. Und da saß auch Maschine, saß 2 Stühle weiter. Da hat er mich angeguckt. Ich gehe nie zur Armee. Das vergesse ich nie. Wir machen Musik, wir gehen nicht zur Armee. Und wenn man sieht, ihre Texte teilweise, die hatten wirklich tiefen Sinn, war wirklich zutreffend, wie es in der Republik zuging. Zum Beispiel Wasser und Wein. Einer schenkt Wasser, einer schenkt Wein, tagtäglich sein. In der DDR wurde gesoffen. Und das nicht wenig. In der Gaststätte ein Körnchen und ein Bierchen, 1 Mark. Was war denn das? 5 Mark? Und da war die Marschrichtung klar.
0: Naja, richtig. Und satt warst du auch noch. Ne?
1: Ja, aber auf der anderen Seite, wenn man sich das Flaschenbier geholt hat, das gute Eisenacher Bier, 3 Tage später waren die Flocken drin. Also musste man ja fast Bier trinken. Was wollen wir machen? War halt eben so die schöne alte Zeit. Ach, also ich möchte sie nicht missen. Ich bin froh, dass ich da aufgewachsen bin. Bin ich ehrlich. Ich bin mit mir einig, ich bin mit der Umwelt einig. Ist ja heute auch ein großes Thema.
0: Noch so eine Frage. Wie wichtig ist es denn für dich, hier wirklich ehrenamtlich Radio zu machen?
1: Eigentlich sehr wichtig, weil es ja auch teilweise Freizeit ausfüllt, weil man ja auch weiß, dass man etwas tut. Und was mir auch schon öfter passiert ist, man ist unterwegs, ich habe ja nun auch keine leise Stimme. Und da wird mal angesprochen, das ist doch die Oldie-Socke aus Wartburg-Radio spreche. Richtig, das ist die Oldie-Socke.
0: Ich sehe schon, du hast auch deine Fanbase, würde man sagen. Deine
1: Fans. Ja gut, regelmäßig kommen die E-Mails. Ich sage die Freunde der und der Musik und damit sind sie alle angesprochen. Wenn ich sie alle aufzählen würde, da würde ich ja 10 Minuten nicht reichen manchmal.
0: Und in deiner Oldie-Stunde spielst du Songs von wann bis wann oder welche Bandbreite deckt das so ab?
1: 60, 70, 80er Jahre. Was wirklich so die schöne Oldie-Zeit war. Aber auch schlagermäßig und unsere Republik, also das gehört mir dazu. Deshalb, also quer durch, Querschnitt, alles von jedem etwas.
0: Ist alles dabei. Ja, und wenn alles dabei ist, dann muss ich doch nochmal auf deinen Gänsehautmoment in Frankfurt am Main zurückkommen. Das heißt, hörst du denn jetzt immer noch Ernst Mosch?
1: Auf alle Fälle, und ich höre auch noch die guten alten Schallplatten.
0: Oh.
1: Ja, und vor allen Dingen, ich habe eine Schallplattensammlung von Ernst Mosch mit seinen größten Hits und natürlich auch mit vielen anderen Titeln, die nicht so oft gespielt werden, aber ich bin stolz drauf und da sind auch manche Platten heute richtig viel Geld wert, wenn man sie verkauft. Und natürlich das Erste, was ich mich nach der Wende angeschafft habe, alle Beatles-Platten. Und da sind manche dabei, die sind noch nicht gespielt worden.
0: Oh.
1: Sind noch in der Originalverpackung.
0: Oh, das ist ja eine Geldanlage, Norbert.
1: Nee, aber die gebe ich nicht her.
0: Machst du absolut richtig, Norbert. Was wünschst du dir denn persönlich noch für deine Zukunft?
1: Ich hoffe doch, dass wir fit bleiben bis ins hohe Alter.
0: Ja, das ist wichtig. Gesund bleiben.
1: Dass wir gesund bleiben und uns auch selber helfen können. Wenn ich an meinen Opa und Oma denke, die waren ja bis zum letzten Tag fit.
0: Das ist doch gute Gene.
1: Ja, wenn ich so alt wäre wie meine Oma mit 102.
0: Hossa, die Waldfee.
1: Und Opa 96, ja, da bin ich zufrieden.
0: Oder, aber die haben ihr Leben gelebt dann, ne?
1: Da müsste ich es wie Opa machen, jeden Tag Zigärchen rauchen und Schnäppchen trinken.
0: Ah, er hat sich sozusagen konserviert, hä? Von innen, könnte man so sagen.
1: Aber wenn ich rauche, dann kriege ich zu Hause Ärger.
0: Gibt ja so einen Spruch, happy wife, happy life, also glückliche Frau, glückliches Leben noch.
1: Ja, freilich, aber ich bin auch jetzt immer gut durchgekommen mit meiner lieben Frau. Sie hat recht und ich gebe nach.
0: So. Haben wir jetzt nochmal eine Lebensweisheit von Norbert gehört?
1: Ganz einfach am Motto nachgeben, sie haben recht und gut ist. Und 8 Wochen später, wenn es dann doch anders so kommt, naja, dann habe ich doch vielleicht recht gehabt. Alles schon vorgekommen in den letzten 39 Ehejahren.
0: Ja, Glückwunsch.
1: Ja, danke.
0: Du bist ja in Ifter geboren, wohnst jetzt in Seebach, beides im Wartburgkreis. Was bedeutet denn für dich, Norbert, Heimat?
1: Ja, Heimat ist also auf alle Fälle Thüringen. Die schönen grünen Wälder rundherum, die wir noch haben, noch. Wir hoffen, dass wir es auch behalten. Und auch vor allen Dingen das Miteinander, was ja bei uns lieben Ossis, Entschuldigung, wir sind Ossis, noch gegeben ist.
0: Das war ein schönes Schlusswort, Norbert. Ich bedanke mich erstmal für den wunderbaren Ritt durch dein Leben. Sehr spannende Einsichten habe ich hier gewonnen. Und es hat mir sehr, sehr viel Spaß gemacht, mich mit dir zu unterhalten. Vielen Dank.
1: Ich bedanke mich auch und sage auch danke ans Wartburgradio, an alle Mitarbeiter. Es ist schön, wenn man herkommen darf. Man wird unterstützt. Ich kann mich nur wiederholen. Wenn man einen Fehler macht, nicht schlimm. Gibt so ein schönes Lied von Bobby Ferrin, Don't Worry, Be Happy.
0: Yes.
1: Es ist so. Also glücklich sein und Spaß haben. Fertig, aus.
0: Vielen, vielen Dank, Norbert.
1: Gerne.
0: Das war eine Sendung von Joanna Mannel im Gespräch mit Norbert Fehr, ehrenamtlicher Radiomacher beim Wartburgradio.

0: Verantwortlich für die folgende chaotisch begonnene Sendung unter unglaublichen Umständen begonnene Sendung ist Klaus Wugatzer aus Eisenach. Und Klaus Wugatzer, sag mal, wo warst du eigentlich die ganze Zeit?
1: Ja, ich war beim Theater und da war die Technik anders, deswegen ging das jetzt auch schief.

0: verdammt lange her. Da hatte ich fast alles ernst genommen.
1: Willkommen. Willkommen in der Wunderwelt des elektronischen Tasteninstruments.
0: Und dann der Schock, wie dann das auf mich zukommt.
1: Ja, die Schlüpferbude beschäftigt sich heute mit dem Keyboard, der Orgel, dem Synthi, dem Schlüsselbrett in all seinen Variationen, mit und ohne Leslie, mal weich, mal hart.
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1: Und das Stück im Hintergrund, das kennt jeder und jede. Und alle wussten schon beim ersten Takt, als das Keyboard schon mal ein paar Dreiklänge solo in den Himmel geschickt hat, was jetzt kommt.
0: 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Sicher eine Rot für wede Dinge.
1: Es ist die Band Bab aus Köln mit dem Titel Verdammt lang her.
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1: Und Bab hatte damals, 1986, als die Platte für Ustischnig erschien, einen sehr guten Keyboarder namens Effendi Büchel.

Und da war sie wieder ganz am Schluss, die dicke Orgel, das Keyboard. Das Keyboard beschäftigt uns heute also in der Schlüpferbude und damit natürlich auch Sie da draußen an den Geräten. Und um eins gleich vorwegzunehmen, heute müssen Sie wieder mal auch nach unserer Sendung dranbleiben, denn Onkel Epps und Meister Match haben ab 22 Uhr 2 Stunden Nachtrock vom Feinsten vorbereitet. Also, keiner verlässt bis Mitternacht den Saal, damit das klar ist. Über die Sache mit dem Nachtrock wird sich der Mann, der jetzt gerade hier in Eisenach in seinem Keller sitzt und an seiner Simson-Schwalbe herumschraubt, auch sehr freuen. Ich grüße ihn mit einem Stück, das für sein irres Keyboard-Solo berühmt ist. Und das, obwohl es eindeutig mit einer für damaligen Verhältnisse stark verzerrten Gitarre anfängt.

Ike und Tina Turner mit Nutbush City Limits, einem Song aus dem Jahre 1973, der sich um den Ort dreht, in dem Tina Turner als Anna May Bullock einst geboren wurde. Nutbush liegt irgendwo in Tennessee am Highway Nummer 19 und ist ein sehr kleines und sehr spießiger Ort, in dem es nicht mal Whisky zu kaufen gibt. No Whisky for Sale. Ike Turner, ich glaube, der war das, der das Keyboard gerade gespielt hat. Wer es besser weiß, kann sich ja mal melden hier. Hat hier eine sehr interessante Variante des Keyboards eingesetzt, sehr elektronisch geprägt und vor allem durch die stufenlose Tonhöhenverstellung auch sehr schräg und sehr avantgardistisch. Es gibt ja einige Bands, die beim Thema Keyboard, die einem beim Thema Keyboard auf Anhieb einfallen. Eine davon ist auf jeden Fall eindeutig Genesis. Deren Keyboarder hieß 1974 Peter Gabriel, ihre Jahrhundertplatte hieß The Lamp Lies Down on Broadway und wir hören daraus den totalen Hammer Carpet Crawl.

0: Carpet Crawl. Eine ganz eigenartige Stimmung verbreitet Genesis in diesem Song und das ist nicht zuletzt dem Keyboard und natürlich auch Peter Gabriel zu verdanken. Das Keyboard kam in den 60er Jahren mit der fortschreitenden Entwicklung der Elektronik auf den Markt. Bald schon entdeckten Musiker den Synthesizer für ihre Zwecke. Der Synthi darf getrost als das bislang letzte, völlig neu entdeckte Instrument gelten, das umfassend in die Musik aller möglichen Richtungen Einzug gehalten hat. Die Pioniere des Synthesizers, aus dem sich dann später Keyboards entwickelten, kamen, man höre und staune, hauptsächlich aus Deutschland. Sie heißen Klaus Schulze, Kraftwerk, Tangerine Dream und Edgar Fröse. Und bevor wir von dieser Band etwas spielen, folgt zunächst
1: das Lichtenberg-Zitat der Woche.
0: 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Und nun also Tangerine Dream mit Fedra.

Die deutsche Gruppe Tangerine Dream war das mit Phaedra. Sie hat ein frühes Tor aufgestoßen und damit mitgeholfen, die Welt der Synthie-Musik überhaupt zu erschließen. Seit den 70er Jahren ist es absolut üblich, in der modernen Musik ein Keyboard einzusetzen, auch wenn die Keyboarder meistens hinter den Gitarristen zurückstehen müssen, weil es nur wenige von ihnen zur echten Meisterschaft gebracht haben. Den dezenten, aber sehr passenden Einsatz eines Keyboards in der harten Funkmusik demonstriert uns nun Mother's Finest.

Mother's Finest, Muttis Lieblinge mit Baby Love, ein hammer-funky Live-Stück zum Mittanzen aus dem Jahr 1978, unterlegt mit einem schönen Keyboard-Teppich. Ebenfalls sehr berühmt für seine Keyboard-Parts ist natürlich Manfred Mann mit seiner Earth Band, und der orgelt uns jetzt was vor.

0: Kill It Carol, Manfred Mann's Earth Band. Sehr gutes Stück, super Keyboard-Solo. So, da es die Rubrik
1: Die Krankheit der Woche
0: ja nicht mehr gibt, folgt stattdessen ab jetzt eine Rubrik, die Humanisten unter Ihnen da draußen an den Geräten freuen wird.
1: Die lateinische oder griechische Sprachweisheit der Woche.
0: Fiat justitia et pereat

0: Auch zum Reggae passt also das Keyboard, Bob Marley mit No Woman No Cry. Die Rubriken, Sie haben es soeben gemerkt, kommen und gehen. Eine Rubrik wird in dieser Sendung immer bleiben. Denn schon ist es wieder Zeit für Sie, es heißt...
1: Die Little Wing Coverversion.
0: Die Little Wing Coverversion wird schon noch gefunden.

0: Das Reptile Palace Orchestra mit Little Wing von Jimi Hendrix. Jimi Hendrix hatte ja diese Woche seinen 60. Geburtstag. Das habe ich beim letzten Mal glatt vergessen zu erwähnen. Aber da war ja sowieso in weiser Vorausschau die ganze Sendung Jimi Hendrix gewidmet. Der hatte jedenfalls kein Keyboard nötig. Ein Song, der Keyboard-Geschichte geschrieben hat, ist nun zu hören als nächstes. Allerdings habe ich mich entschieden, auch da mal eine Coverversion zu spielen, um einen Musiker vorstellen zu können, der dem Keyboard, bei ihm heißt es auf jeden Fall immer Orgel, viel Platz einräumt. Und damit haben wir auch gleich
1: die Schlüpferbude-Überraschung zum Wochenende.

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1: Helge und die Firefuckers mit dem Procol Harum-Titel A Whiter Shade of Pale. Auch sein Song, dessen Keyboardläufe jeder und jede auswendig kennt. Und dank Helge war diese Version auch längst nicht so schwülstig wie das Original. Was fehlt noch?
2: Die Top-Meldung.
1: Ah, die Top-Meldung. Die Top-Meldung führt uns heute nach Arnstadt. In Arnstadt gibt es einen Bürgermeister namens Kölmer und der ist ein richtiger Waffenfreund. Dann gibt es in Arnstadt auch noch eine vom Stadtrat ins Leben gerufene Arbeitsgruppe, die heißt Demokratie braucht Zivilcourage. Und diese Arbeitsgruppe kritisierte diesen Bürgermeister, weil auf seinem Dienstwagen ein Aufkleber verkündet, ich bin die Waffenlobby. Das ist kein Witz. Aus Ärger über die Kritik von der Gruppe machte sich der Bürgermeister von Arnstadt zum Chef seiner Feinde. Wie? Er marschierte mit seinen Freunden, den Sportschützen, Jägern und anderen Waffenträgern in eine Sitzung der Arbeitsgruppe Zivilcourage. Und das, obwohl diese Leute dort eigentlich Hausverbot haben. Bürgermeister Kölmer stellte den Antrag, Vorsitzender zu werden. Und weil es sich um eine offene und basisdemokratische, aber kleine Gruppe handelt, wurde Herr Kölmer mit der überwältigenden Mehrheit seiner schießwütigen Freunde zum Vorsitzenden der Zivilcourage-Gruppe gewählt. Armes, armseliges Arnstadt. Angesichts solcher Meldungen kann ich für mich nur noch sagen, da fliegt mir doch das Blech weg, Spliff.

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flieg mir doch das Blech weg. Spliff war das. Bei deutschen Bands hat das Keyboard ja auch einen festen Platz. Beweis dafür eben gerade dieser Song Das Blech, ein grooviger, sehr guter Titel aus den 80ern. Spliff war zu Beginn, zur Entstehungszeit, die Begleitgruppe von Nina Hagen, bis die Band einst ein Album mit dem Titel 855555 aufnahm und sich damit wie auch mit dem Hit Carbonara in die deutsche Musikgeschichte spielte. Noch Zeit? Ja. Dann hören wir jetzt eine englische Band, die den Synthesizer bzw. das Keyboard auch sehr gekonnt eingesetzt hat. Es handelt sich, um dem gleich vorzubeugen, nicht um Emerson, Lake & Palmer, die gehören eigentlich auch in die Sendung, haben aber nicht mehr reingepasst zeitlich. Die Doors hätten auch noch reingehört, sind es auch nicht, obwohl sie sich ähnlich wie die Doors anhören am Anfang. Und Vorsicht! Das folgende Stück kann einen irre machen, weil es eine Art Reise in den Wahnsinn beschreibt. Und das allein nur mit einem einzigen Keyboard.

Geht's noch da draußen? Hallo! Die Stranglers waren das mit Walton Black. Und bevor diese Sendung hier zu Ende geht und der Nachtrock mit Onkel Epps und Meister Match kommt, muss ich Ihnen unbedingt noch zwei keyboardlastige Giganten vorstellen, auch wenn die Zeit vielleicht für beide nicht mehr ganz reicht. Zuerst die Purple mit Hush.

Ach, was könnte man alles zu John Lord und seiner Keyboard-Virtuosität sagen, wenn man die Zeit dazu hätte. Hat man aber nicht. Denn nun sollen ja noch die Könige des Synthi-orientierten Musik kommen. Auch sie gehören zu den Pionieren auf diesem Gebiet. Pink Floyd mit dem Keyboarder Richard Wright. Er spielt hier von der Jahrhundertplatte Wish You Were Here das Stück Shine On You Crazy Diamond Part 6, 7, 8 und 9. Die werden wir aber nicht mehr alle hören können. Aber für den Übergang in das super Gitarren-Solo reicht's hoffentlich noch. Tschüss und bleiben Sie dran!

0: verantwortlich für die folgende Sendung sind Onkel Epps und Meister Match. Für die vergangene Sendung hingegen war Klaus Wugatzer aus Eisenach verantwortlich.
1: Und Justin Quentel.
0: Und Klaus Wugatzer.
1: Und Justin Quentel.
0: Und Klaus Wugatzer.
1: Und Justin Quentel.
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0: Und da sind wir wieder mit den Rock Classics. Und das ist die Ausgabe 61. Der Ingolf sagt Hallo und begrüßt euch ganz herzlich an diesem Abend. Ja, den musikalischen Auftakt haben wir ja bereits erlebt. Das war die Hank Davis Band mit dem Song Come On and Say Yeah. Und das ist natürlich kein Zufall, dass ich diese Band ausgesucht habe, denn sie passt zum heutigen Thema. Sie sind nämlich auch im Line-Up des diesjährigen Woodstock Forever Festivals in Waffenrot. Dieses Festival findet statt vom 12. bis 16. August und soll heute unser Hauptthema sein. Und dazu begrüße ich heute ganz, ganz herzlich meinen Gast Michael Memm aus dem Veranstalterteam. Mit ihm spreche ich über das Festival, die diesjährigen Highlights, die besondere Atmosphäre und natürlich auch darüber, worauf sich die Besucher in diesem Jahr freuen dürfen. Außerdem hören wir schon mal rein in einige Setlisten der auftretenden Bands und ich kann euch sagen, es wird wieder ein sehr abwechslungsreiches Festival und so auch ein abwechslungsreiches musikalisches Angebot heute hier in dieser Sendung. Natürlich wollen wir auch unsere festen Rubriken nicht vergessen. Es gibt auch heute wieder den Instrumental-Rock-Hit des Monats. Wir erinnern an einen Amiga-Rock-Klassiker und am Ende der Sendung wie immer die Langrille, ein Titel mit Überlänge, der in keiner Sendung fehlen darf. Außerdem schaue ich mal auf Geburtstage bedeutender Rockmusiker der letzten Tage und dann schauen wir mal, was sich hier alles so musikalisch ergibt. Jetzt begrüße ich erstmal unseren lieben Studiogast, der mich heute hier über die ganze Sendung begleiten wird und mit dem ich natürlich über das Woodstock Forever Festival 2026 reden will. Hallo, Michael Memm, grüß dich.
1: Ja, freue mich auch, hier mal in das Gespräch einzusteigen. Erstmal einen schönen Gruß aus Waffenrot an alle Zuhörer und wahrscheinlich oder gerne auch Besucher von uns.
0: Ja, und ich kann dir sagen, dass es doch einige Hörer gibt, die regelmäßig bei euch zu Gast sind. Und ich weiß auch, dass es Hörer gibt, die aufgrund meiner Sendungen auch den Weg zu euch gefunden haben. Das sind immer Dinge, die ich sehr gerne lese und auch höre. Toll. Ja, ich freue mich, dass du heute da bist. Wir reden natürlich über das Festival. Wir horchen auch schon mal rein in die eine oder andere Setliste. Es ist ja wieder ein wirklich, kann ich jetzt schon mal sagen, tolles Festival mit einem unwahrscheinlich guten Mix. Und von diesen werden wir jetzt auch gleich schon mal was hören. My Baby, eine Band, die bereits am ersten Tag auftreten wird. Das ist so ein niederländisch-neuseeländisches Trio, die in Amsterdam sitzen. Die wurden 2012 gegründet und haben mittlerweile 6 Studioalben verfasst. Das neue heißt übrigens Echo. Und daraus werden wir jetzt schon mal was hören. Also eine Kostprobe von My Baby, Ain't No Turning Back.

0: Das klingt doch schon mal vielversprechend. My Baby Ain't No Turning Back, dieses Jahr zu Gast beim Woodstock Forever Festival. Und bei mir zu Gast ist Michael Memm vom Veranstalterteam des Woodstock Festivals. Wir haben nur noch eine Woche Zeit, das heißt, du machst schon einen ziemlich relaxten Eindruck. Was ist so in der letzten Woche immer noch so zu tun oder hast du da alles in trockenen Tüchern?
1: Ja, aufgrund der Erfahrung der letzten Jahre haben wir eigentlich wenig Baustellen. Hoffentlich bleibt es dabei, dass keine Baustellen kommen. Es ist eigentlich alles soweit organisiert. Wir gehen ohne Stress ins Festival und mit der nötigen Zeit auch dies oder jenes Gespräch am Rande zu führen.
0: Ja, wir haben uns ja jedes Jahr hier schon intensiv mit dem Festival beschäftigt. Gibt es dieses Jahr irgendwas Neues, was die Besucher wissen sollten oder setzt ihr prinzipiell auf alles Bewährte?
1: Also alles, was bewährt ist, ändert man natürlich nicht. Das macht ja keinen Sinn. Was neu ist, wir haben einen Kritikpunkt aufgegriffen und das betrifft die Scheunenbühne. Weil nachdem wir vor Jahren diesen großen FOH gebaut haben, was gleichzeitig auch eine Bühne ist, ist dort immer ein Bereich gewesen, wo man oben von der Wiese aus nicht schauen konnte. Jetzt dieses Jahr wird hinter diesem großen FOH eine 3x5 Meter große LED-Wand entstehen, so dass man dort auch nicht unmittelbar oder unmittelbar hinter diesem Bereich auch Bild kriegt und das wird 1:1 darauf projiziert. Und auf dieser LED-Wand werden dann auch immer wieder dann Informationen sein übers Line-up, über Feuerverbot, wenn es irgendwo vielleicht uns trifft, über allgemeine Hinweise. Ja, da sind wir noch beim Basteln, was wir da noch machen, so in den Pausen, was wir auf dieser LED-Wand bringen können.
0: Ja, also eine tolle Neuerung, die Fans hoffentlich positiv bewerten. Da du die Scheunenbühne schon mal angesprochen hast, spiele ich gleich mal zwei Bands, die auf der Scheunenbühne zugegen sind. Und zwar am Donnerstag um 15:30 spielen Basement Saints und um 0 Uhr Danny Bryant unter anderem auf der Scheunenbühne. Und das sind Künstler, die man unbedingt hier erwähnen muss, die wir auch noch nicht hier in der Sendung hatten. Also immer wieder spannende Musik beim Woodstock Forever Festival und bei Basement Saints. Da handelt es sich um, ja, man sagt, die heilige Dreifaltigkeit des Rock'n'Roll. Man schreibt, die Band gehört im Moment zu den rattenschärfsten Live-Acts der Schweiz. Mensch, das klingt ja schon mal vielversprechend. Ja, und bei Danny Bryant, er gehört ja seit Jahren zu den herausragendsten Stimmen der britischen Blues- und Rock-Szene. Lasst uns mal diese beiden Bands hören. The Basement Saints mit Highway Lines. Und dann hören wir mal ein Live-Stück von Danny Bryant, damit ihr schon mal hört, wie das klingen kann. Temperature Rising beim Woodstock Forever Festival 2026.

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0: Voll die krasse Musik mit Basement Saints und Danny Bryant. Da möchte man jetzt schon das Wohnmobil vollpacken und direkt nach Waffenrot fahren. Aber wir haben noch ein paar Tage Zeit. Am 12. geht's los mit dem Woodstock Forever Festival. Und ich freue mich, dass der Micha vom Veranstalterteam heute hier bei uns zu Gast ist und dass wir so ein bisschen plaudern können. Ja, ihr habt wieder 5 Tage volles Programm. Bei euch geht's ja immer schon Mittwoch los. Da geht's ja noch relativ relaxed. Die ersten dürfen so, glaube ich, ab Mittwoch oder Dienstag anreisen. Ne? Sie sollten immer nicht zu früh kommen. Ne? Ihr müsst noch Rasen mähen und so.
1: Ja, das ist das leidliche Thema, dass irgendwo diese Wiese, dieser Campground wird ja immer dann nochmal gemäht durch den örtlichen Schäfer. Wir drängen immer darauf, dass es rechtzeitig ist, so dass keine Probleme in der Anreise bestehen. Eigentlich haben wir offiziell ab Dienstag Campground Zugang, ja, offiziellen Einlass. Ich weiß, es kommen wieder welche eher. Ich weiß, wir werden uns da wieder arrangieren irgendwo. Aber man sollte versuchen, diesen Dienstag so als den Start des Einlasses zu betrachten. Alles andere, naja, ist geduldet.
0: Aber ihr seid da flexibel, ne? Seht das dann alles nicht so eng.
1: Ja gut, wenn halt ein Samstag davor erst die Wiese gemäht wird, dann ist für die Anreise dann irgendwo schon ein Thema, wo man dann sagt, da heißt es halt irgendwo stehen, wo auch immer. Auf jeden Fall geht es dann wahrscheinlich nicht auf dem Festivalgelände oder nur bedingt. Da müssen wir einfach flexibel sein. Ansonsten, ja, ich wünsche einfach jeden eine gute und angenehme Anreise.
0: Ja, ihr seid ja eines der wenigen Festivals, muss ich mal sagen, wo man unwahrscheinlich viel Abwechslung hat. Man merkt halt auch, dass du selbst auch oder auch eure Familie totale Rockmusikfans sind. Ihr habt Rockmusik, ihr habt Progressive, ihr habt Weltmusik, ihr habt Blues. So wird es ja auch sicherlich in diesem Jahr wieder sein. Was sind denn so deine Highlights dieses Jahr persönlich?
1: Ja, bei Highlights nennen ist es immer schwierig. Na, nennt man einen, tritt man den anderen mit Füßen. Das finde ich nicht gut. Also da wir, Melanie und ich, das Line-Up zusammen gestalten und so weiter und so fort, ist es letztendlich so, dass der Mix passen muss. Und dann gibt es natürlich persönliche Vorlieben, die ja anders sind bei Melanie als bei mir. Klar, da liegen ja auch ein paar Jahre dazwischen vom Alter her. Vielleicht diese Brockschiene dieses Jahr ist ein bisschen geprägt durch Lazuli haben wir wieder dabei. Wir haben den David Cross, die Geige von King Crimson. Das freut mich persönlich sehr. Ist natürlich wieder eine Musik, die man mögen muss. Und dann am letzten Tag haben wir in dem Brock Metal Fuku aus Argentinien, um jetzt mal diese Progressivsachen mal zu nennen. Das heißt nicht, dass das andere schlecht ist. Nein, das andere ist genauso gut beziehungsweise und gehört zu dem Mix dazu. Wen soll ich noch aufzählen, um nicht einen zu vergessen? Alle sind so gut, sonst wären sie nicht bei uns.
0: Ja, Micha, das hast du schön gesagt. Ihr habt da wirklich immer einen tollen Mix. Du hast die Brockschiene schon erwähnt, die wollen wir jetzt auch mal bedienen. Du hast schon den David Cross genannt mit seiner Geige. Ein Freund von mir hat von denen ein ganz tolles Bild in seinem Studio hängen. Ja, muss ich an dieser Stelle auch mal erwähnen. Den werden wir jetzt gleich mal hören. Und zwar mit dem Stück Karma Gain mit der David Cross Band. Und danach die schon von dir erwähnte Band Fugu. Da geht's ein bisschen härter zur Sache, aber die lateinamerikanischen Brokies, die sind immer wirklich gut drauf. Lasst uns mal reinhören in Fugu Out of Nowhere.

0: Ja, mein Vater hätte jetzt gesagt, halt die Esse fest. Also Wahnsinn Sounds von Fugu Out of Nowhere und Musik von David Cross. Wie der Micha schon gesagt hat, die Geige von King Crimson hier mit der David Cross Band. Übrigens zu sehen am Freitag, den 14. August, 22 Uhr auf der Waldbühne. Und Fugu zu sehen am Samstag, den 15. August, 22:15 Uhr, ebenfalls auf der Waldbühne. Ja, ich gönne jetzt mal dem Micha eine kleine Kaffeepause, denn ich möchte natürlich auch unsere Rubriken heute nicht vergessen. Die erste Rubrik, der Instrumental-Rock-Hit des Monats, den verbinde ich heute gleich mal mit einem Geburtstag. Ich sage mal nur Geddy Lee. Da werden die Rush-Fans sofort aufhorchen und werden sagen: Ja, Mensch, das ist ja der Sänger und Bassist von Rush. Der wurde am 29. Juli 76 Jahre alt. Gratulation dazu. Und vielleicht noch die Information: Rush geht jetzt wieder auf Tour, nachdem ja ihr Schlagzeuger Neil Peart vor einigen Jahren verstorben ist. War sehr ruhig um die Band, aber sie haben sich jetzt eine tolle Schlagzeugerin gesucht, und zwar Annika Nilles, die aus Aschaffenburg stammt. Eine tolle Schlagzeugerin, Komponistin, auch Solomusikerin und Musik. Dozentin spielt also jetzt die nächste Tournee mit Rush. Und nach Deutschland kommen sie auch, und zwar nach Berlin, München, Köln, Hamburg, Stuttgart. Nächstes Jahr dann am 21.02. Berlin, 25.02. München, 28.02. Köln, 2.03. Hamburg und 4.03. Stuttgart. Karten gibt es ab 118 Euro. Wer aber zu viel Geld hat, der kann auch VIP-Karten kaufen für 2.750 Euro. Ich kann euch aber gar nicht sagen, was da alles drin steckt. Auf jeden Fall hören wir jetzt Rush mit dem Instrumental-Rock-Hit des Monats, La Villa Stangiato. Hier sind Rush.
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0: Musik von Rush aus dem 1978er Album war das übrigens. Das ist Hemisphäre, das Stück La Villa Strangiato. Bei mir heute zu Gast ist Michael Mem vom Woodstock Forever Festival und wir wollen natürlich jetzt auch mal weiterreden. Wir hatten es ja vorhin schon mal kurz von der Programmgestaltung. Ihr kriegt ja bestimmt da wahnsinnig viele Angebote und so weiter. Und wie ist das für dich immer oder für euch beide mit der Auswahl? Ich meine, das ist doch bestimmt nicht leicht. Es gibt ja auch immer mal Wiederholungstäter, sage ich gerne, die schon ein paar Mal bei euch waren. Aber ich kann mir vorstellen, dass die Fülle der Angebote sehr groß ist. Wie macht ihr das? Hört ihr euch alles an? Wird da mal gewürfelt? Baut ihr ein Glücksrad auf? Streitet ihr euch, dass es am Ende konstruktiv ausgeht? Wie läuft das so bei euch ab?
1: Ja, das ist eigentlich immer gar nicht so einfach. Es gibt ja mehrere Denkweisen. Die erste Denkweise ist die, was hätte man gerne? Dann stolpert man über diverse Sachen, die nicht funktionieren. Entweder sind manche Bands nicht unterwegs, manche Sachen nicht erreichbar. Bands spielen dann auf allen Festivals, das wollen wir auch nicht, wir wollen ja ein kleines bisschen was anderes machen als andere machen, das gelingt uns auch nicht immer, ist ja normal so. Dann muss man übers Budget nachdenken, man muss ja letztendlich bei aller Selbstverliebtheit muss man ja auch drüber nachdenken, das Ganze muss ja auch bezahlbar bleiben. Gerade in dem Thema ist es ja so, dass es ja alles wie andere Sachen auch nicht günstiger geworden sind. Wobei ich da den Bands nicht abspreche, dass da auch vernünftig eine Gage dazugehört, weil auch Bands und die Mitglieder von Bands haben Hunger und müssen essen, müssen sich bewegen können und leben letztendlich davon. Ja, was soll man dazu noch sagen, wie das ist? Viele Anfragen, sehr viele Anfragen. Ab September geht das dann wieder los. Wir haben ja klassisch unser Set so aufgebaut, dass wir irgendwo immer 22 Uhr progressiv sind. 24 Uhr muss es krachen, dann kann man nicht mehr kompliziert sein. Stark anfangen, 12:30 Uhr, was wir dieses Jahr auch wieder machen, dass die Leute den Campground verlassen und nicht ewig da rumlungern. Wir sind ja dieses Jahr 12:30 Uhr jeden Tag unterwegs, einmal mit der Bröselmaschine, sollte keiner verpassen, immer wieder was Schönes. Auch die alten Atomic Rooster haben wir begeistert davon, 12:30 Uhr zu spielen. Dann haben die Briten dann mal danach Zeit, anständig ein Bier zu trinken. Ihr Bier in England taucht ja nichts. Ja. Und der Ben Poole ist auch noch ein Brite. Also wie ihr seht, feiert nachts nicht ganz so lange, dass ihr 12:30 Uhr vor der Bühne seid.
0: Wie reagieren da eigentlich, das machen wir mal einen Insider, wie reagieren eigentlich diese Bands, wenn sie so früh spielen sollen? Sind die da schon wach?
1: Ja, gut. Letztendlich gibt es wenige, die dem, wo da entgegensteht. Weil manche spielen auch gerne ihr Set fertig und sind danach selbst Gast auf dem Festival. Die finden es sogar klasse. Die andere Seite ist die, warum wir das so machen mit den starken Bands, also auch bekannten starken Bands um 12:30 Uhr ist, es hat keine Band der Welt verdient, 12:30 Uhr ein Festivaldach zu eröffnen und zum Schluss alles zu geben auf der Bühne, gut zu sein und vor 50 Leute zu spielen. Das hat kein Künstler verdient. Das prägt unser Gedanke, warum wir das so machen, wie wir es da tun.
0: Und ich finde, das ist ein toller Gedanke mit den 12:30 Uhr. Keine Band hat es tatsächlich verdient, vor wenig Leuten zu spielen. Aber ich denke, die Fans sind schon wach und stehen dann auch jeweils 12:30 Uhr vor der Bühne. Lass uns mal zwei Künstler hören, die schon früh auftreten dürfen, nämlich Bröselmaschine. Black is Your Color heißt das Stück. Das ist übrigens eine Live-Aufnahme aus dem Jahre 2021. Da könnt ihr schon mal hören, wie das klingt. Und wir machen Bluesrock mit Ben Poole, Love Nobody No More. Übrigens auch hier in einer Live-Version.

0: Benpool, Love Nobody, No More. Ich glaube, da kann man schon mal ganz relaxed das erste Mittagsbierchen schlürfen und Mr. Benpool lauschen. Wir sind beim Woodstock Forever Festival. Nächste Woche geht's los. Und bei mir ist der Micha zu Gast vom Veranstalterteam.
1: So, jetzt stell du dir mal vor, du kommst zum ersten Mal nach Wappenrod. Es wird ja sicherlich auch dieses Jahr wieder neue Fans geben, die neugierig sind und das hier endlich mal erleben wollen. Was erlebt man denn vom ersten Betreten des Geländes bis zum letzten Ton am Sonntag?
2: Ja, ich hoffe genau dasselbe, was die Jahre bis jetzt auch schon so war, dass man ankommt, sich umguckt, gleich auf dem Campground in der Nachbarschaft angesprochen wird. Oh, und wie geht es dir? Dich habe ich ja noch gar nicht gesehen vielleicht oder wie auch immer. Gleich Bekanntschaften knüpfen. Die Leute sind sehr offen hier bei uns und langsam sich erstmal das Gelände erkunden, um, wenn es geht, so schnell wie möglich vom Kopf her anzukommen, damit man genug Zeit hat, es zu genießen.
1: Ja, und es gibt ja jede Menge zu genießen. Aber ihr seid ja auch diesbezüglich noch ein bisschen anders aufgestellt. Es gibt ja was für die Familie und es gibt auch Workshops.
2: Ja, dieses Thema Family Zone, die ist aus unserer Sicht sehr wichtig, weil man ja festivalgehende Familien hat, die Kinder haben. Und selbstverständlich sind Kinder ein Bestandteil des Festivals und sollten auch ihren Bereich haben zu genießen. Und deswegen diese Family Zone mit Programm und auch diversen Unterhaltungsmöglichkeiten für Kinder, die sollen ja letztendlich auch glücklich sein, was mit nach Hause nehmen und im Jahr drauf sagen, Papa, Mama, dort will ich wieder hin.
1: Werden die dort direkt betreut, wenn jetzt beide Elternteile gerade sich eine Band angucken wollen? Sind die da gut aufgehoben, die Kinder?
2: Ich sag mal jein, weil letztendlich kann man als Eltern die Verantwortung nicht komplett abgeben. Das hat was mit Verantwortung zu tun, das hat was mit Alter von Kindern zu tun. Es ist sicherlich möglich, aber eine professionelle Betreuung, kindergartenähnlich, ist nicht vorhanden. Das müssen die Eltern selbst einschätzen können, inwieweit, dass sie den Kindern genügend Freilauf lassen können.
1: Ja, ihr habt ja auch wieder dann am Ende jeder Veranstaltung habt ihr wieder eure beiden Stamm-DJs, die seit Jahren hier zugegen sind und die dann immer so die ganzen Festivaltage schön ausklingen lassen. Ne? Wird ja in diesem Jahr bestimmt genauso sein.
2: Ja klar, es ist wieder der DJ Bunzel und der DJ Electric. DJ Bunzel mit Klassikern und DJ Electric mit seinen alten knackenden Platten, was also ein besonderes Flair ist. Diese Aftershow ist immer wieder eine schöne Sache für die, die noch nicht genug gefeiert haben oder die, die nachmittags mal schlafen mussten. Die haben ja dann noch Reserven. Es ist immer wieder schön, nachts Leuten noch mal ein bisschen was anzubieten, für die noch Energiereserven haben. Ja, letztendlich genießen wir, Melanie und ich oder das Orga-Team, die letzte Nacht von Samstag auf Sonntag dann selbst auch noch mal in vollem Umfang.
0: Und ich finde, das solltet ihr auch unbedingt tun. Ich bin immer wieder fasziniert, wirklich vom Line-Up und deswegen möchte ich jetzt nochmal ins Line-Up hineinschauen mit Künstlern, die nicht so in der ersten Reihe stehen, aber genau die Künstler sind, weswegen man auch so ein Festival besucht. Es müssen nicht immer die großen Highlights sein, sondern auch die Überraschungen. Und dazu gehört auf jeden Fall auch Mitch's Pocket, eine vierköpfige Rockband aus der Oberpfalz in Bayern, die sich leidenschaftlich dem klassischen Rock der späten 60er und 70er Jahre verschrieben haben. Sie laufen keinen aktuellen Trends hinterher. Die Band setzt bewusst auf handgemachten Rock mit deutlichen Einflüssen auch aus Amerikaner, Blues, Folk, Country und Classic Rock. Und eine Künstlerin ist mir aufgefallen, Morgan G., eine außergewöhnliche französische Sängerin, auch Multiinstrumentalistin und Komponistin mit Wurzeln auf der Insel Reunion, die ich bis dato noch gar nicht kannte. Ja, das ist im Indischen Ozean. Und ihre Musik verbindet auf faszinierende Weise Weltmusik, Progressive Rock, Elektro, Trip-Hop, Folk, alternativen Rock, ja, zu einem ganz eigenen Klangrhythmus. Und ich würde sagen, wir hören einfach mal die beiden Künstler an. Mitch's Pocket mit Smile at Me und Morgan G. Passt auch hier zur Radiosendung. Das Stück heißt Radio.

0: Es gibt schon faszinierende Musik auf dieser Welt. Ne? Morgan G. Könnt ihr übrigens erleben am 14. August um 17.15 Uhr auf der Waldbühne und Mitch's Pocket am gleichen Tag und zwar schon um 14.15 Uhr auf der Liftbühne. Und das Ganze zum Woodstock Forever Festival 2026 geht nächste Woche los am 12. August, vielleicht habt ihr ja noch Lust, als Kurzentschlossene dabei zu sein. Bei mir heute zu Gast der Micha vom Veranstalterteam. Und bevor wir weiterreden, Micha, für dich eine kurze Pause, denn ich werde jetzt erstmal eine weitere Rubrik dieser Sendung hier spielen, und zwar den Amiga Rock Klassiker des Monats. Und so ein bisschen passend in die Sendung habe ich mich heute für einen Titel aus der DDR-Plus-Szene der 80er Jahre entschieden. Ja, wie bin ich dazu gekommen? Wir waren kürzlich, ein Freund und ich waren bei einem Bluesabend in Mühlhausen. An dieser Stelle mal die herzlichsten Grüße an das Veranstalterteam dort. Die machen da wirklich einen tollen Job und immer wieder gute Veranstaltungen. Es gab eine Blues Night und zwar mit Engerling, mit Monokel und der Band, die ich heute für euch spiele, nämlich Zenit. Die wurden 1975 in Rostock gegründet und die Band entwickelte sich mit Sänger und Blues-Hauptvirtuose Big Joe Stolle zu einer der führenden Blues-Bands der DDR. Ihre einzige eigenständige Amiga-LP erschien 1988 unter dem Titel Let the Good Times Roll, ein wirklich mitreißendes Live-Album, das die enorme Bühnenpräsenz der Band eindrucksvoll dokumentiert. Auch heute, wie gesagt, ist Zenit immer wieder live zu erleben. Die aktuelle Besetzung: Big Joe Stolle, Gesang, Gitarre, Mundharmonika, Jakob Deider an der Gitarre, Andreas Schröder am Bass und der Eisenacher, ja, Kollege hier beim Bad Borgradio, Alexander Blume an den Tasteninstrumenten und dazu gehört auch noch Jürgen Schötz am Schlagzeug. Bei manchen Konzerten ist außerdem Bluesharp-Legende Bernd Kleino als Gastmusiker dabei. Ja, und unser Amiga-Rock-Klassiker des Monats, der heißt Der Müllmann Blues. Hier sind Zenit. Viel Spaß!
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0: Der Amiga-Rock-Klassiker des Monats mit Zenit und der Müllmann Blues. Ja, wir sind beim Woodstock Forever Festival in dieser Sendung und mein Gast ist der Micha vom Veranstalterteam. Und es kann ja durchaus sein, dass wir jetzt den einen oder anderen wirklich noch neugierig gemacht haben. Wenn jetzt jemand kurz entschlossen ist und sagt, na gut, ich miete mir jetzt ein Wohnmobil oder ich habe selber eins oder ein Zelt, können denn Kurzentschlossene hier noch Platz finden dann?
1: Tja, das ist eine spannende Frage. Die Frage ist sowas von spannend, weil jetzt sind wir bei einem Urproblem in der Festivalbranche oder Veranstaltungsbranche. Kartenvorverkauf ist dieses leidige Thema. Der Kartenvorverkauf ist bei uns in Ordnung, ist ähnlich wie voriges Jahr. Es ist auf jeden Fall so, dass Tagesticket gibt es, beziehungsweise Kombi-Ticket für die komplette Veranstaltung. Inwieweit das Gelände alle reinlassen kann, ich weiß es nicht. Wer von den 50%, die so noch anreisen jedes Jahr, noch mehr wird oder wie auch immer, das ist unser Problem, was wir haben. Durch einen nicht genutzten, ausgiebigen Kartenvorverkauf wissen wir nicht, wie viel Karten noch zur Verfügung stehen. Eins ist gewiss, der bunte Bus aus der Schweiz, Hamburg, Belgien, sonst wo, nennen wir Karl-Marx-Stadt noch, dass wir aus dem Osten auch noch, wir sind bestrebt, keinen abzuweisen. Sagen wir das mal so.
0: Genau, da sind wir auch schon bei einem anderen wichtigen Thema, Versorgung. Man braucht sich ja hier nur rumgucken, da ist ja alles vorhanden.
1: Versorgung, ähnlich wie gewohnt, Cateringstände auf dem Gelände mit langen Öffnungszeiten, Gastro ist geöffnet, Getränke sind ausreichend da, gut organisiert, hoffe ich wieder. Zusätzlich kommt wahrscheinlich noch so ein bisschen eine Bar oder sowas, eine Cocktailbar. Da sind wir noch so beim Entscheiden. Aber wenn, dann ist es sichtbar. Ja, ansonsten, wir sind der Meinung, wir sind gewappnet, euch begrüßen zu können.
0: Genau. Und es gibt ja auch wieder die Händlermeile. Da kann man ja auch das eine oder andere kaufen, angucken. Ist bestimmt auch immer, wird auch immer gut angenommen, denke ich mal. Ne?
1: Die Händlermeile macht das Ganze komplett. Weil die Händlermeile ist so, dass sie zentral in der Mitte des Festivals ist. Letztendlich läuft man wie durch eine Einkaufspassage, kann dies oder jenes Stück sich erwerben, kann von der Sache her gibt es auch Händler, wo selbst so ein bisschen wie Trommelkurse machen oder dies oder jenes. Händler gehören einfach dazu, machen das Ganze bunt. Und wie gewohnt gibt es auch wieder unseren eigenen Merchandising-Bereich, wo die T-Shirts vor Ort gedruckt werden, beziehungsweise auch Klamotten, die ihr mitbringt, kann man bedrucken lassen. Das geht eigentlich altgewohnt.
0: Und die unwahrscheinlich den Sammlern. Reden wir noch mal kurz über Musik. Gibt es einen Künstler, den du schon immer mal nach Waffenrot holen wolltest, aber bis dato noch nicht gelungen ist? Hast du sowas im Hinterstübchen?
1: Eigentlich umgekehrt. Wir haben dieses Jahr einen Künstler, den ich seit Jahren schon versprochen habe, dass er bei uns mal spielt. Ich kenne ihn auch sehr gut. Wir haben schon manches Bier miteinander getrunken. Das ist Götz Wittmann. Weil der Götz schon jedes Jahr, wann bin ich denn mal dran? Und dieses Jahr vollziehen wir es mal endgültig. Ansonsten ja, möchte ich eigentlich sagen, alles das, was wir dieses Jahr auf der Bühne bringen, wollten wir haben, sonst wären sie nicht da.
0: Ich würde sagen, wir machen jetzt mal was Außergewöhnliches für diese Sendung. Wir spielen jetzt einfach mal was von Götz Wittmann. Und ich glaube, der Titel passt ganz gut zum Woodstock Forever Festival. Der heißt nämlich Im Hippie-Bus nach Marrakesch. Das ist Götz Wittmann, übrigens zu sehen am Freitag, den 14.8. hier beim Woodstock Forever Festival.
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0: Ja, da habe ich hier noch ein Stück angefügt von Xander and the Peace Pirates. Order Out of Chaos heißt das Stück. Eine Band aus Liverpool, die zu den spannendsten Bluesrock-Bands Großbritanniens zählt. Gegründet 2006 von den Brüdern Keith, Xander und Stu. Xander, die ihre Leidenschaft für Soul Blues und klassischen Rock hier ausleben und das Ganze in einem modernen, melodischen Sound vereinen. Besondere Aufmerksamkeit genießt hier Frontmann Keith Xander. Er wurde nämlich ohne rechten Unterarm geboren und spielt seine Gitarre mit einer speziell angepassten Prothese, an deren Haken ein Plektrum befestigt ist. Was zunächst aber ungewöhnlich erscheint, gerät jedoch schnell in den Hintergrund. Keith gilt als herausragender Gitarrist und Sänger, dessen Spiel unter anderem auch von Steve Lukather, Eddie Kramer und Manfred Mann gelobt wurde. Es gab dann auch ein paar Support-Shows für Joe Bonamassa oder auch Joe Satriani oder auch für die Manfred Mann's Earth Band. Xander and the Peace Pirates sind zu sehen beim Woodstock Forever Festival am Samstag um 15 Uhr. Ja, und bei mir ist immer noch zu Gast der Micha vom Veranstalterteam des Woodstock Forever Festivals.
1: Ja, dann würde ich mal sagen, zu guter Letzt, was würdest du den Leuten jetzt noch mit, die diese Sendung noch hören, noch unentschlossen sind, was würdest du denen gern noch mit auf den Weg geben?
2: Ja, kommt einfach vorbei. Schaut euch das an hier und ich hoffe, dass wenn ihr kommt, dass ihr infiziert seid und dann jedes Jahr kommt. Unsere Gäste sagen, hier ist es schön. Ich kann es schlecht beurteilen. Als Veranstalter sieht man alles aus einem anderen Blickwinkel. Aber solange wie die Gäste happy sind und ein Wohlfühlen auf dem Gelände ist, immer wieder sich bedankt wird für das schöne Wochenende, kann ja nicht alles falsch sein.
0: Ja, ihr seid ja mittlerweile auch schon sehr bekannt. Ja, Micha, dann Daumen drück und dass viele, viele kommen. Es soll ja auch begrenzt bleiben, ne? ganz so voll wollt ihr es ja in Summe gar nicht haben. Aber wenn so die Besucherzahlen konstant bleiben, vielleicht mal noch 15 dazukommen, ist es ja sicherlich auch nicht verkehrt.
2: Mit Sicherheit wird das Woodstock Forever nicht unendlich wachsen. Wir sind so im Grenzbereich momentan unterwegs, wo eine angenehme Atmosphäre ist. Und entgegen der Bundesregierung definieren wir uns nicht über Wachstum, sondern versuchen uns durch Qualität zu definieren. Und da denke ich, es gehören immer die Leute hierher bei uns zum Festival, die auch hierher gehören. Und es soll keine Partymeile draus werden.
0: Das waren schöne letzte Worte. Also dann vielen Dank fürs Gespräch und toi toi toi, sag ich mal.
2: Ja, von mir auch. Danke, dass ihr zugehört habt. Ich hoffe, ich habe nicht zu viel Quatsch erzählt. Eine angenehme Anreise euch und ja, wir sehen uns.
0: Natürlich auf dem Woodstock Forever Festival 2026 vom 12. bis zum 16. August. Ja, die Sendung konnte natürlich nur einen kleinen Ausschnitt des Festivals von diesem Jahr präsentieren. Einige Highlights konnte ich hier gar nicht weiter erwähnen, zum Beispiel die Double Vision Session mit der legendären Rory Gallagher Setlist von der Lorelei 82 über die Hamburg Blues Band, die Band Wukan und viele andere. Wenn ihr also das komplette Programm mit allen Bands, Bühnen und Spielzeiten entdecken möchtet, dann schaut unbedingt auf die Festival-Homepage woodstockforever.de. Dort findet ihr das vollständige Line-up und natürlich alle Informationen. Ach ja, und ich habe hier noch einen lieben Gruß für euch.
3: Hi, hier ist die Melanie Hammerband und wir freuen uns mega, beim Woodstock Forever zu spielen. Wenn ihr Bock auf frischen und energiegeladenen Bluesrock habt, dann kommt unbedingt vorbei, wenn wir am Samstag, dem 15. August, die Liftbühne zum Beben bringen. Dort spielen wir für euch ab 14.15 Uhr, also kommt vorbei, wir freuen uns schon riesig auf euch beim Woodstock Forever Festival. Bis dahin!
0: Ja, und die Melanie Hammerband bringt traditionellen Blues und Rock auf die Bühne von Fleetwood Mac, von Bess Hart oder eben auch von Jimi Hendrix. Lasst euch überraschen. Eine andere Melanie ist die Melanie, Tochter von Micha, den wir heute hier zu Gast hatten. Und sie ist ja Mitorganisator und hat die letzten Jahre immer mit mir hier das Interview geführt. Und ich weiß, dass die Melanie, die ich an dieser Stelle herzlich grüßen möchte, sehr gern The Magic Mumble Jumble hört. Auch die werden in diesem Jahr wieder zu Gast sein. Und ich habe gedacht, wir haben noch ein bisschen Zeit vor der Langrille. Lasst uns ein Stück spielen von The Magic Mumble Jumble, und zwar All I Know.

0: Und damit sind wir schon fast am Ende der heutigen Sendung. Was noch fehlt, ist die Langrille. Ich bedanke mich an dieser Stelle fürs Zuhören. Ich hoffe, wir haben euch neugierig gemacht auf das Woodstock Forever Festival und ihr schaut einmal vorbei. Wer einmal schreiben möchte, gern unter rockclassics@gmx.net. Wir hören uns wieder in 14 Tagen bei Prog Spezial. Dann mein Gast Hans-Jürgen Fuchs von der Band Fuchs und von der Band Ines wird auch spannend. In diesem Sinne wünsche ich euch allen eine gute Zeit und komme jetzt zu unserer Langrille. Und die gehört natürlich auch zum Woodstock Festival, weil wir hören die Band Sienna Root aus Schweden. We Are Them heißt das Stück. Und diese Band spielt ja auch am Freitag, dem 14. August, beim Woodstock Forever Festival. Und somit schließt sich der Kreis. Die herzlichsten Grüße, euer Ingolf, bleibt uns gut gewogen.
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0: Liebe Hörerinnen und Hörer, eine neue Woche und eine neue Ausgabe von Radio DARC. Wir begrüßen Sie dazu recht herzlich und in der kommenden Stunde werden wir Ihnen unser Technikmagazin mit der Nummer 599 präsentieren. Das Datum der Erstveröffentlichung ist Freitag, der 31. Juli 2026. Ich bin Cody Farrin und werde Sie durch das Programm führen. Unsere moderne technische Welt ist verwundbarer, als viele denken. Ein Stromausfall, eine Überschwemmung und schon war's das mit dem Internet, mit dem Handy, mit dem Telefon. Gerade in den momentanen Zeiten der Krisen ist es deshalb wichtig zu wissen, dass die Funkamateure helfen können, wenn sonst nichts mehr geht. Der Notfunk ist eine Fähigkeit, die für die Gesellschaft immer wichtiger wird. Darum wird es heute schwerpunktmäßig gehen. Starten wir aber in diese Sendung mit Rock von Bon Jovi. Aus dem Album Crossroads stammt der Titel Living on a Prayer und den haben wir jetzt aufliegen.
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1: Heute mit diesen Themen. Notfunk-Ausbildungswochenende in Uzmenningen. Interview mit Astronautin Rabea Rogge veröffentlicht. Amateurfunkaktivitäten zum Internationalen Tag der Katze und des Hundes und jetzt anmelden zum DARC-Fachseminar zu Mantelwellen und Ballonen. Am Mikrofon Conny Farren. 4 Tage, ein Platz am Rand des Nördlinger Rieses und ein Programm, das den Seminarraum weitgehend links liegen lässt. Vom 1. bis 4. Oktober lädt das Referat für Not- und Katastrophenfunk zum bereits 6. Notfunk-Ausbildungswochenende ein, diesmal auf die Ringlesmühle in Uzmenningen, nähe Nördlingen in Bayern. Im Mittelpunkt steht das Material und die Module des DARC-Notfunks und die Software dahinter. Und zwar nicht zum Zuhören, sondern zum Anfassen. Am Ende des Wochenendes stehen Masten und Technik läuft. Dass festes Schuhwerk und wetterfeste Kleidung genauso auf der Packliste stehen wie das 70 cm Handfunkgerät und ein Laptop, hat also seinen Grund. Ein guter Teil der Übungen findet draußen statt, auch außerhalb des Geländes. Das Programm läuft auf 2 Schienen. Wer zum ersten Mal dabei ist, bekommt von Grund auf das Rüstzeug für die Mitarbeit in einer regionalen Notfunkgruppe. Für die fortgeschrittenen Schiene ist die Teilnahme an einem früheren Ausbildungswochenende Voraussetzung. Dort geht es entsprechend tiefer. 125 € kostet das komplette Wochenende inklusive 3 Übernachtungen im eigenen Zelt oder Camper, Frühstück, Abendessen, Kaffee und Tee-Flatrate sowie den Unterlagen. Was dieses Wochenende darüber hinaus ausmacht, steht in keinem Programmpunkt. Die Gespräche zwischen den Blöcken, aus denen eine Mannschaft wird, die sich im Ernstfall bereits kennt. Mehr Informationen gibt es auf der Internetseite des Notfunkreferats im DARC. Hören Sie im Anschluss an diese Nachrichten auch ein Radiofeature zum Thema Not- und Katastrophenfunk durch die Funkamateure. In unserer Videoreihe Interview unter dem Turm stellen wir Ihnen Funkamateure und ihre Leidenschaft für ihr Projekt vor. In der Folge 91 sprechen wir mit Rabea Rogge. Sie war die erste deutsche Astronautin im Weltall und dank der Initiative von ARIS und DARC zu Gast auf der diesjährigen Ham Radio Funkfachmesse in Friedrichshafen. Wir haben das vollständige Interview auf der Messe aufgezeichnet und präsentieren es Ihnen nun im DARC-YouTube-Kanal. Im Video erleben Sie Ihre lebhaften Antworten auf viele Fragen. Wie ist sie mit ihrer Verantwortung als Pilotin der FRAM-2-Mission umgegangen? Welchen Bezug hat sie zum Medium Funk? Welchen Blick hat sie auf unseren Planeten Erde? Diese und viele weitere Fragen gibt es in unserem Interview unter dem Turm. Als Teil der rein privat finanzierten SpaceX-Raumfahrtmission FRAM-2 flog Rabea Rogge in einer polaren Umlaufbahn um die Erde. Während der Mission führte sie das Projekt FRAM-2 Ham durch und sendete Bilder via Slow-Scan-Television zur Erde, die Funkamateure aufnehmen und dekodieren konnten. Eine internationale Gruppe von Funkamateuren wird den gesamten Monat August über auf Sendung sein, um gemeinsam den Internationalen Tag der Katze bzw. des Hundes zu begehen. Die gemeinsamen Sonderstationen werden vom 1. August bis einschließlich 31. August aktiv sein, um auf die Bedürfnisse von ausgesetzten, misshandelten und obdachlosen Haustieren weltweit aufmerksam zu machen. Und um sich für deren Adoption sowie eine artgerechte Behandlung einzusetzen. Viele Funkamateure sind selbst Tierliebhaber, die aus eigener Erfahrung wissen, welch große Bedeutung Haustiere für den Menschen haben. Der Internationale Tag der Katze findet am 8. August statt, der des Hundes am 26. August. Das Amateurfunk-Event zum Internationalen Tag des Hundes wurde erstmals 2022 ausgerichtet und seither weiterentwickelt. 2025 kamen die Katzen dazu. In diesem Jahr werden Stationen, die Hunden und Katzen gewidmet sind, aus Lettland, dem Vereinigten Königreich, UK, den USA, den Niederlanden, Indien und Deutschland auf Sendung gehen. Alle Funkamateure werden auf den Kurzwellenbändern in den Betriebsarten Morsetelegrafie und SSB aktiv sein. Das diesjährige Diplom für erfolgreiche Jäger besteht aus einem farbenfrohen Dokument zum Herunterladen, das für jedes gearbeitete, einzigartige Rufzeichen mit einem entsprechenden Bestätigungsstempel versehen wird. Zusätzliche Informationen und Neuigkeiten zu beiden Veranstaltungen finden Sie auch auf den Webseiten dogdayradio.org und catdayradio.org. In Deutschland sind folgende Rufzeichen reserviert: Delta Alpha 0 Cat, Delta Lima 0 Cat, Delta Alpha 0 Dog und Delta Lima 0 Dog. Interessenten für die Aktivierung können sich an Micha, Delta Foxtrot 4 Whiskey X-Ray, über die E-Mail-Adresse mitmachen@catdayradio.org wenden. Catday Radio, ein Wort. Für das DARC-Fachseminar Mantelwellen und Ballone sind noch Plätze frei. Dozent ist Professor Dr. Ingenieur Michael Hartje, Delta Kilo 5 Hotel Hotel. Er vermittelt Theorie und Praxis zu Mantelwellen im Kurzwellenbereich, ihre Auswirkungen auf Empfang und Sendebetrieb sowie wirksame Gegenmaßnahmen. Behandelt werden Mantelwellensperren, Ballone und Un-Un-Transformatoren, deren Aufbau, Messung und Bewertung. Teilnehmer können eigene Ballone entwerfen, vermessen und ihre Eignung sowie Verluste beurteilen. Für die Messepraxis wird ein Laptop mit Vektornetzwerkanalysator empfohlen. Das Seminar findet statt am Freitag, dem 11. September ab 15 Uhr und am Samstag, dem 12. September von 9 bis 18 Uhr in der DARC-Geschäftsstelle in Baunatal. In der Seminargebühr enthalten ist die Übernachtung mit Frühstück und Verpflegung während des Seminars im Amateurfunkzentrum. Interessenten können sich anmelden über die Webseite events.darc.de/mantel-2026. Das waren unsere heutigen Meldungen aus der Funkwelt für Sie. Der folgende Musiktitel ist mal wieder eine absolute Kuriosität, die Sie sicherlich Jahrzehnte nicht mehr im Radio gehört haben. Er stammt aus dem Jahr 1984, ist von der Dortmunder Gruppe Die Konditors und heißt Himbeereis im heißen Tee. Inmitten der neuen deutschen Welle damals haben die beiden Musiker Peter Freiberg und Uli Steinert diesen sehr kuriosen Titel kreiert. Der Schlager handelt von zwei Menschen, die klischeehaft von einem Urlaub in den USA träumen, den sie sich im echten Leben gar nicht leisten können. Was hat aber Himbeereis gerade mit einer Reise nach Amerika zu tun? Warum sollte jemand auf die Idee kommen, Eis in den heißen Tee zu geben? Handelt es sich um eine Satire auf den irrigen Geschmack der Amerikaner, die auch Brezeln mit Senf konsumieren oder Erdnussbutter und Marmelade? Keiner weiß es bis heute genau. Aber die Musikmagazine haben gemutmaßt, dass man damit auf die krassen Gegensätze in den USA aufmerksam machen wollte. Also, dann rätseln Sie jetzt mal selber bei Himbeereis im heißen Tee.
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0: Krass! Wir sind es ja gewohnt, Krisen immer live über Twitter oder WhatsApp zu verfolgen. Und plötzlich, zack, gibt es kein Routing mehr. Die Bildschirme sind einfach schwarz.
1: Absolut schwarz, ja. Die digitale Welt ist dann einfach weg.
0: Und da frage ich mich, also für unsere Zuhörer, wo gehen wir denn dann physisch hin, wenn dieser digitale Raum einfach nicht mehr existiert?
1: Tja, und genau da kommt der Katastrophenschutz ins Spiel. In Regionen wie dem Landkreis Leer in Niedersachsen hat man dafür das sogenannte Leuchtturmkonzept etabliert. Die Idee dahinter ist, ganz dezentrale physische Anlaufstellen in der analogen Welt zu schaffen.
0: Also echte Gebäude, zu denen man hingehen kann?
1: Ganz genau. Das sind vorher klar definierte öffentliche Gebäude. Meistens ist das das örtliche Rathaus, vielleicht eine größere Schule oder eben ein Dorfgemeinschaftshaus. Und im Krisenfall, wenn also sämtliche Telekommunikation tot ist, werden diese Gebäude sofort mit Personal besetzt.
0: Ah, okay.
1: Sie dienen dann als Informationshubs. Dort bekommst du als Bürger verlässliche Lageberichte, du findest erste Hilfe und ganz wichtig, du kannst dort kritische Notrufe an Rettungsdienste weitergeben.
2: Verstehe. Es geht also darum, feste, verlässliche Ankerpunkte zu haben in einem völlig unübersichtlichen Chaos.
1: Exakt. Ein Licht im Dunkeln eben. Deshalb Leuchtturm.
2: Also ein physisches Gebäude als Sammelpunkt ergibt absolut Sinn. Schon allein, um Panik in der Bevölkerung zu vermeiden. Aber wenn ich mir das jetzt mal architektonisch und vor allem netzwerktechnisch ansehe, dann stoße ich da sofort auf einen massiven Konstruktionsfehler.
1: Nanu, was meinst du genau?
2: Naja, ein Rathaus ist doch im Kern auch nur ein Kasten aus Beton und Glas. Wenn unter der Straße die Glasfaserkabel tot sind und das Telefonnetz zusammengebrochen ist, dann ist der Bürgermeister da drin doch genauso ahnungslos und isoliert wie ich hier in meinem Wohnzimmer.
1: Richtig, der hat dann auch keinen Balken mehr auf dem Handy.
2: Eben, wenn ich da jetzt hinrenne und sage, hey, mein Nachbar hatte gerade einen Herzinfarkt, wir brauchen dringend einen Notarzt, wie soll der Mitarbeiter im Rathaus denn dann die zentrale Rettungsleitstelle erreichen?
1: Tja.
2: Ein Gebäude ohne jede funktionierende Kommunikationsanbindung ist doch kein Leuchtturm, das ist einfach nur eine dunkle Insel.
1: Und genau da legst du den Finger in die Wunde. Das ist die entscheidende Schwachstelle jedes statischen Notfallplans. Ein isolierter Knotenpunkt hat operativ gesehen null Wert. Und hier greift jetzt der Bericht von Jörg Korte ein, der nämlich das eigentliche unsichtbare Rückgrat von diesem ganzen System beleuchtet.
2: Das unsichtbare Rückgrat?
1: Ja. Um diese Leuchttürme überhaupt in ein funktionierendes Netzwerk zu verwandeln, verlässt sich der Landkreis nämlich auf eine externe, extrem spezialisierte Ressource.
2: Und das sind diese Funkamateure?
1: Genau. Die Funkamateure des VfDB-Ortsverbands Leer, die stellen nämlich den sogenannten Notfunk bereit.
2: Okay, Notfunk. Wenn man das Wort hört, denken viele, also ich auch, wahrscheinlich erstmal an alte Schwarz-Weiß-Filme oder so maritime SOS-Signale.
1: Ja, Morsen auf der Titanic, dieses Klischee.
2: Ganz genau. Aber wenn man sich die Bilder in unseren Quellen mal genau ansieht, dann bekommt man ein völlig anderes Verständnis davon, wie diese Ausrüstung aussieht.
1: Absolut, das sieht ganz anders aus.
0: Da liegt dann das komplette Notfunkset auf dieser besagten Holzparkbank. Das ist extrem kompakt in so einer robusten Tasche verstaut. Da prangt dann noch ein Warnschild für elektromagnetische Strahlung drauf.
1: Mhm, alles sehr professionell.
0: Und da liegen dann moderne, tragbare Transceiver, also Funkgeräte, dann Lithium-Eisen-Phosphat-Akkus, aufgerollte Koaxialkabel, Headsets. Das ist alles modular und sofort einsatzbereit.
1: Genau, das ist der Punkt. Es ist sofort bereit.
0: Mich fasziniert dabei dieser enorme Kontrast zu unserer kommerziellen Infrastruktur. Ich meine, für eine simple WhatsApp-Nachricht über 5G brauche ich riesige Serverfarmen.
1: Serverfarmen, Unterseekabel, gigantische Rechenzentren.
0: Ja, und komplexe BGP-Routing-Tabellen und zigtausende Sendemasten, die alle permanent klimatisiert werden müssen.
1: Und Strom fressen ohne Ende.
0: Richtig. Ein einziger Ausfall in dieser langen Kette und das ganze System steht. Aber der Funkamateur auf der Parkbank, der schaltet einfach sein Gerät ein und ist komplett autark.
1: Was hier so faszinierend ist, ist wirklich dieses Prinzip. Die kommerzielle Netzarchitektur ist ja auf maximale Bandbreite und Effizienz optimiert. Aber absolut nicht auf Resilienz. Notfunk hingegen funktioniert nach dem Prinzip der minimalen Abhängigkeit. So ein moderner Kurzwellentransceiver, der benötigt zum Empfangen extrem wenig Strom. Oft nur wenige Ampere bei 12 Volt.
2: Das heißt, eine normale Batterie reicht ewig.
1: Genau, ein einfacher kleiner Akku-Pack reicht dafür tagelang im Betrieb. Die Infrastruktur, die sie nutzen, ist ja nicht künstlich gebaut.
2: Sondern?
1: Es ist einfach.

0: die physikalische Beschaffenheit unserer Erdatmosphäre und der Landschaft. Die Funkwellen an sich.
1: Okay, das verstehe ich. Aber um einen ganzen Landkreis koordiniert abdecken zu können, reicht es ja sicher nicht, wenn vereinzelt Leute mit kleinen Handfunkgeräten irgendwo im Wald stehen, oder?
0: Nein, natürlich nicht.
1: Weil diese UHF- und VHF-Frequenzen, die man für diese lokale Kommunikation nutzt, die breiten sich ja quasi optisch aus, richtig?
0: Exakt. Die benötigen im Grunde eine direkte Sichtverbindung.
1: Das bedeutet also, jedes Gebäude, jeder kleine Wald und vor allem auch die Erdkrümmung, die schlucken das Signal.
0: Ganz genau.
1: Wenn ich also mit einem Handfunkgerät am Boden stehe, komme ich vielleicht so 3 oder 4 Kilometer weit, bevor das Signal komplett im Rauschen untergeht.
0: Ja. Und das reicht nicht.
1: Eben, das löst ja das Problem vom isolierten Rathaus nicht, wenn die zentrale Leitstelle 20 Kilometer weit weg ist. Wie überbrücken die denn diese riesigen Distanzen so verlässlich?
0: Die Lösung sind physische Repeater-Knotenpunkte, also Relaisstationen. Und die werden an strategisch extrem hochgelegenen Orten etabliert. Der Bericht zeigt das sehr anschaulich am Beispiel von Leer. Der VfDB betreibt dort fest installierte Relais auf dem historischen Wasserturm.
1: Ah, klug.
0: Und? Auf dem gigantischen grün-weißen Agravis-Turm direkt drüben am Wasser.
1: Also die gehen einfach so weit hoch wie möglich.
0: Genau. Indem sie die Antennen da oben in 50 oder 60 Metern Höhe platzieren, umgehen sie fast alle Störfaktoren am Boden.
1: Okay, verstehe.
0: Ein ganz schwaches Signal von einem tragbaren Funkgerät an so einem kleinen Leuchtturm wird dann von der hochgelegenen Relaisstation empfangen, verstärkt und simultan auf einer anderen Frequenz wieder in die Weite abgestrahlt. So wird aus einem lokalen 3-Kilometer-Radius plötzlich ein riesiger Abdeckungsbereich von 50 oder sogar 100 Kilometern.
1: Und diese Relaisstationen da oben, die haben auch wieder eigene Batterien?
0: Genau, die sind so konzipiert, dass sie bei einem Blackout komplett autark weiterlaufen. Meistens gestützt durch fette Solarpaneele und große Batteriebanken.
1: Okay, also das etabliert dann die reine Sprachverbindung.

0: 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Die mehr als 60.000 Funkamateure in Deutschland können mit kleinen, batteriebetriebenen Funkgeräten etwas machen, was sonst kaum jemand kann. Sie können bei Not- und Katastrophenfällen nach wie vor kommunizieren, auch wenn Internet, Handy und Telefone ausgefallen sind, etwa infolge eines Stromausfalls oder einer Überschwemmung. In der Öffentlichkeit wird das Problem eines Kommunikationsverlustes von Entscheidungsträgern meist verdrängt. Grundlage sind Sprachverbindungen über notstromversorgte Umsetzer, die sich deutschlandweit auf vielen Bergen oder Hochhäusern befinden. Aber nicht nur. Es gibt auch noch andere Fähigkeiten der Funkamateure. Wir stellen sie Ihnen jetzt vor.
1: Ich bin in den Unterlagen über ein technisches Detail gestolpert, das mich wirklich aufhorchen ließ. Die Funkamateure beschränken sich nämlich absolut nicht nur auf reinen Sprachfunk. Sie können über Kurzwelle tatsächlich E-Mails verschicken.
2: Richtig, das ist der Hammer.
1: Und zwar völlig ohne einen lokalen Internetprovider, komplett ohne Glasfaser, ohne einen Router zu Hause. Sie nutzen einfach die Kurzwelle, um digitale Daten um den halben Globus zu senden.
2: Genau so ist es.
1: Aber warte mal, Kurzwelle ist doch extrem anfällig für atmosphärische Störungen. Oder ich kenne das noch von alten Radios. Wenn Gewitter in der Nähe ist, knackt und rauscht es auf den Frequenzen ohne Ende. Wie verhindert man dann, dass so eine extrem wichtige, angeforderte Medikamentenliste für das örtliche Krankenhaus durch so ein bisschen statisches Rauschen auf dem Weg nach Australien in einen unleserlichen Zeichensalat verwandelt wird?
2: Das ist ein super spannender Punkt. Und das ist genau die Stelle, an der sich dieses scheinbare Bastelhobby als hochprofessionelle Dateninfrastruktur offenbart.
1: Okay, wie machen die das?
2: Sie nutzen dafür Fehlerkorrekturprotokolle, ähnlich wie man es auch aus der modernen kabelgebundenen Netzwerktechnik kennt. Das Ganze ist gepaart mit einer speziellen Software, die nennt sich Winlink. Der Computer am Funkgerät wandelt diese getippte E-Mail in ganz komplexe akustische Tonsignale um.
1: Also er macht aus dem Text quasi Töne.
2: Richtig. Und diese Töne werden über die Antenne direkt in den Himmel geschickt. Die Kurzwellen prallen dann da oben an den ionisierten Schichten der Ionosphäre ab und werden dann, wie bei einem Spiegel, zur Erde zurückreflektiert.
1: Wahnsinn! So überwinden die dann Tausende von Kilometern?
2: Genau.
1: Aber was ist jetzt, wenn durch atmosphärisches Rauschen, also durch so einen Gewitterknacken, ein Teil dieser Töne einfach verschluckt wird? Dann fehlt doch Text.
2: Dann greift dieses schlaue Protokoll. Es sendet die Daten nämlich nicht am Stück, sondern in winzig kleinen Paketen.
1: Ah, Paketdaten.
2: Ja. Die empfangende Station am anderen Ende der Welt gleicht dann sofort ab, ob das Paket mathematisch absolut korrekt angekommen ist.
1: Und wenn nicht?
2: Fehlt auch nur ein einziges Bit durch so ein Knacken, fordert die Empfängerstation vollautomatisch exakt dieses eine kleine Paket nochmal an.
1: Das regeln die Rechner unter sich.
2: Völlig automatisch, ja. Erst wenn die Datei zu 100% fehlerfrei drüben liegt, wird sie wieder zusammengesetzt.
1: Krass!
2: Und dann wird sie von dieser weit entfernten Station, die ja in Australien oder so sitzt und logischerweise nicht von unserem lokalen Blackout betroffen ist, in das ganz normale weltweite Internet eingespeist.
1: Das ist echt MacGyver-Level der Telekommunikation. Auf diese Weise können die Behörden im Krisengebiet dann fehlerfreie, präzise Lageberichte nach außen schicken?
2: Genau. Es ist natürlich eine extrem langsame Verbindung. Wir reden hier oft nur von wenigen Kilobit pro Minute.
1: Aber sie ist eben nahezu unzerstörbar.
2: Langsam, aber stetig gewinnt das Rennen. Besonders, wenn die Alternative absolute Stille ist. Absolut.
1: Das erklärt auch, warum die geografische Lage von Ostfriesland in dem Bericht so stark betont wird, oder?
2: Ja, die Topografie spielt da eine Riesenrolle.
1: Diese extrem flache Landschaft da oben, ohne Berge, das ist natürlich ein enormer physikalischer Vorteil für die Ausbreitung von diesen Funkwellen.
2: Keine Hindernisse im Weg.
1: Richtig. Aber die Nähe zur Nordseeküste, die bringt halt das ständige Risiko von Sturmfluten mit sich.
2: Und Wasser ist der Tod für moderne Technik.
1: Ein massiver Wassereinbruch würde bodennahe Verteilerkästen, die Notstromaggregate von Mobilfunkmasten und ganze Serverräume in kürzester Zeit fluten und komplett zerstören.
2: Und genau wegen dieses permanenten Risikos trainieren die Ortsverbände des WFDB und des DARC dieses Szenario quasi obsessiv.
1: Die üben das, richtig?
2: Ja. Notfunk ist keine theoretische Übung, die man irgendwie aus einem Handbuch abliest, während einem das Wasser schon bis zum Hals steht. Der Bericht zitiert da sehr passend: In der Krise schlägt die Stunde der Improvisation aber nur, wenn die Technik und die Handgriffe vorher in Fleisch und Blut übergegangen sind.
1: Das macht Sinn. Wie trainieren die das denn konkret?
2: Die veranstalten sogenannte Field Days. Die begeben sich dann absichtlich in Gebiete ohne jegliche Infrastruktur, ganz weit weg vom Stromnetz. Dort müssen sie unter echten Feldbedingungen komplette Sendestationen aufbauen.
1: Weil diese Hochfrequenztechnik in der Praxis eben nicht einfach Plug-and-Play ist, oder?
2: Oh nein, ganz und gar nicht.
1: Man muss ja wissen, wie man eine Antenne exakt auf die spezifische Wellenlänge abstimmt, wie man Stehwellenverhältnisse misst, damit der Sender nicht einfach durchbrennt. Und wie man eine vernünftige Erdung herstellt, wenn der Boden knochentrocken oder vielleicht sogar gefroren ist.
2: Das ist viel Handwerk. Diese Field Days dienen wirklich dem Aufbau von so einem muskulären und kognitiven Gedächtnis.
1: Das ist extrem beeindruckend. Aber lassen wir uns da jetzt nicht täuschen. So brillant dieser VfDB-Ortsverband Zell31 auch ist, das sind hochgradige Spezialisten.
2: Ja, natürlich.
1: Die haben jetzt nicht zehntausende Mitglieder im Landkreis. Die können zwar diese Leuchttürme besetzen und die Verbindung zur Leitstelle halten, aber ich als ganz normaler Bürger hier in meinem Haus bin doch immer noch von dem Leuchtturm abgeschnitten, bis ich physisch dahin laufe.
2: Das stimmt, ja.
1: Und wenn die Straßen überflutet sind oder Bäume querliegen nach einem Sturm, dann bringt mir das tolle Rathaus auf der anderen Seite der Stadt relativ wenig.
2: Da hast du völlig recht. Und die Katastrophenschutzbehörden sind sich dieser Lücke auf der sogenannten letzten Meile auch sehr wohl bewusst.
1: Okay, also gibt's da einen Plan?
2: Ja, die Infrastruktur der Profis muss ja irgendwie mit der Zivilbevölkerung verzahnt werden. Deshalb weitet sich dieses Leuchtturmkonzept derzeit immer weiter aus und integriert eine Ebene, die oft als Bürgerfunk bezeichnet wird.
1: Bürgerfunk?
2: Genau. In der Quelle wird erwähnt, dass Kommunen wie zum Beispiel die Kreisstadt Soest oder die Samtgemeinde Sögel da schon sehr proaktiv handeln.
1: Was machen die genau?
2: Sie setzen ganz massiv auf die Verbreitung von kleinen PMR-446-Funkgeräten unter den Bürgern.
1: Da muss ich jetzt aber wirklich skeptisch einhaken. PMR-446, das sind doch diese kleinen, lizenzfreien Handfunkgeräte, die sich jeder einfach im Baumarkt kaufen kann, oder?
2: Ja, exakt die. Walkie-Talkies im Grunde.
1: Die dürfen doch gesetzlich, glaube ich, maximal mit 0,5 Watt senden.
2: Richtig. Die Sendeleistung ist stark limitiert.
1: Wenn ich mich jetzt in einem dicht bebauten Wohngebiet befinde, voller Stahlbeton und nasser Bäume, dann reicht dieses winzige Signal doch vielleicht ein oder maximal 2 Kilometer weit.
2: Oft sogar noch weniger, ja.
1: Wenn der nächste Leuchtturm aber 5 Kilometer entfernt ist, dann nützt mir mein kleines Baumarktfunkgerät überhaupt nichts. Wie soll das in der Praxis eine echte Hilfe sein?
2: Wenn man es als direkte Sternverbindung zwischen dir und dem Leuchtturm betrachtet, hast du völlig recht. Das würde physikalisch krachend scheitern. Aber der Ansatz hier ist ein ganz anderer. Es geht hier nicht um eine Topologie, bei der jeder einzelne Bürger direkt mit dem Zentrum sprechen muss.
1: Sondern?
2: Es geht um den Aufbau eines zivilen Mesh-Netzwerks, also eines extrem engmaschigen Netzes aus ganz normalen Nachbarn.
1: Ah, wie eine Kette.
2: Genau. Wenn du so ein PMR-Gerät hast, erreichst du vielleicht nicht das Rathaus, aber du erreichst den Nachbarn 3 Straßen weiter. Und der erreicht wieder jemanden am Ende seines Viertels. Und diese Person wiederum steht vielleicht schon in Rufweite eines Feuerwehrautos oder eben des Leuchtturms.
1: Verstehe. Es geht also um dezentrale Informationsbeschaffung. Und die Fähigkeit, wichtige Meldungen einfach von Block zu Block weiterzureichen.
2: Exakt. Wie beim Stille-Post-Prinzip.
1: Okay, das ist smart. So lassen sich Straßensperrungen, Brände oder medizinische Notfälle direkt durch die Bevölkerung koordinieren.
2: Ja, und das entlastet die großen Organisationen massiv, weil die sich nicht um jeden einzelnen Kontakt kümmern müssen.
1: Das verändert die Perspektive komplett. Es delegiert die Verantwortung für diese allererste Phase der Krisenbewältigung zurück an uns, an die Bürger.
2: Ganz genau.
1: Und das deckt sich ja auch exakt mit den konkreten Vorbereitungsempfehlungen aus dem Bericht, den wir hier haben.
2: Ja, der wird da sehr praktisch.
1: Da wird sehr pragmatisch geraten, Leute, der Staat kann einfach nicht in Minute 1 überall sein. Neben diesem vom Bundesamt empfohlenen Lebensmittel- und Wasservorrat für 5 bis 10 Tage wird da ganz explizit Kommunikationsvorsorge gefordert.
2: Was gehört da alles dazu?
1: Ein simples, batteriebetriebenes Taschenradio, um diese staatlichen Warnmeldungen überhaupt empfangen zu können. Und eben diese PMR-446-Geräte inklusive eines ordentlichen Vorrats an Batterien.
2: Einfache Dinge.
1: Ja, Dinge, die keine wochenlange Schulung erfordern, die aber am Ende den Unterschied zwischen völliger Isolation und echte Handlungsfähigkeit ausmachen.
2: Wir beobachten hier wirklich eine faszinierende Rückbesinnung. Ich meine, der Amateurfunk wurde ja lange Zeit von der breiten Öffentlichkeit als so ein extrem nischiges Technik-Hobby abgetan. Für Nerds, die Nächte im Keller verbringen, um irgendeine QSL-Karte aus Neuseeland abzufangen. Aber heute sehen wir, wie Organisationen wie der VfDB und der DAC quasi einen absolut ehrenamtlichen Sicherheitsdienst für die Gesamtgesellschaft stellen. Sie pflegen und trainieren eine echte Schatteninfrastruktur. Die existiert lautlos im Hintergrund und genau in dem Moment, wo unsere hochgezüchtete, hyperkomplexe Technologiewelt in sich zusammenfällt, übernehmen die das Kommando.
1: Also was nehmen wir als Zuhörer aus dieser Analyse mit? Wenn diese digitale Illusion irgendwann zerplatzt und der Strom flächendeckend wegbricht, dann rettet uns keine Cloud und kein schickes Glasfaserkabel. Das Überleben von kritischer Infrastruktur hängt dann von echten physikalischen Anlaufstellen ab, diesen Leuchttürmen. Und diese Leuchttürme blieben völlig blind, gäbe es nicht das autarke, extrem robuste Netzwerk dieser Funkamateure, die über ihre Relaisstationen und über die ionosphärischen Reflexionen fehlerfreie Daten um den halben Erdball schicken können.
2: Ein Wahnsinnskonzept.
1: Sie nutzen eine Technik, die einfach so fundamental mit der Physik unseres Planeten verknüpft ist, dass sie keine riesigen Rechenzentren braucht, um zu funktionieren.
2: Und gleichzeitig bedeutet echte Krisenvorsorge eben auch, dass diese Architektur bis direkt in unsere eigenen Wohnzimmer reicht. Indem wir selbst mit diesen kleinen Funkgeräten Teil eines lokalen Netzwerks werden.
1: Genau. Es ist ein perfekt ineinandergreifendes System. Hochspezialisiertes Wissen an der Spitze und dezentrale Eigenverantwortung an der Basis. Das führt mich jetzt zu einem letzten, sehr provokativen Gedanken, den ihr euch als Zuhörer mal durch den Kopf gehen lassen solltet. Wir befinden uns nämlich derzeit in einer Phase, in der wir alte Infrastrukturen extrem systematisch abschalten und einfach herausreißen. ISDN ist schon lange Geschichte, die alten 3G-Netze wurden abgeschaltet, Kupferkabel werden aus dem Boden gerissen, um Platz für die Glasfaser zu machen. Und selbst das bewährte, völlig analoge UKW-Radio soll ja langfristig dem digitalen DAB+ weichen. Wir rechtfertigen das dann immer alles mit noch mehr Bandbreite, höherer Effizienz und, naja, geringeren Wartungskosten.
2: Das übliche Argument.
1: Aber wenn wir uns heute ansehen, wie im Ernstfall eine simple Autobatterie und eine Drahtantenne auf einer Parkbank in Ostfriesland die einzige Rettung vor dem totalen Blackout sind, dann müssen wir uns ernsthaft fragen. Bauen wir uns durch diesen gnadenlosen Optimierungswahn nicht unsere eigene, ultimative Verwundbarkeit zusammen?
2: Eine sehr berechtigte Frage.
1: Wenn wir also das nächste Mal sehen, wie so ein klobiger, alter Funkemast demontiert wird, weil er angeblich nicht mehr zeitgemäß ist, sollten wir vielleicht überlegen, was ist eigentlich der tatsächliche Preis für diese absolute Effizienz? Zerstören wir da gerade das einzige Sicherheitsnetz, das uns am Ende noch bleibt, wenn die digitale Welt den Stecker zieht? Denkt mal darüber nach. Ja!

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1: Amateurfunk ist auch Notfunk. Jeder sollte wissen, dass in einem Katastrophenfall weder Handy noch Telefon noch das Internet funktionieren werden. Wir sind einfach komplett abgeschnitten von der Kommunikation, wenn beispielsweise der Strom fehlt. Die Funkamateure können hier aber helfen, wie wir heute in einem Beitrag gehört haben. Sie machen sich den Umstand zunutze, dass man eben für die Kurzwellenkommunikation keine Infrastruktur braucht. Ein Stück Draht und eine Autobatterie genügen. Aber man muss schon auch wissen, welche Frequenzen man benutzen kann, wann es wohin geht. Und diese Information liefert uns jetzt wieder unser Funkwetterspezialist Christian Reiber, Delta Lima 8, Mike, Delta Whisky, vom HF-Referat des DARC.
2: Im Moment stecken wir auf der Kurzwelle ja noch in der Sommerflaute, Conny. Das heißt aber keineswegs, dass nichts ginge. Nur 10, 12 und 15 Meter sind keine so stabilen Posten mehr, wie das im restlichen Jahr der Fall ist. Und etwa ab September auch wieder sein wird, wenn die Aufheizung der Ionosphäre über der Nordhalbkugel der Erde zurückgeht und sich daraufhin die Chemie der Hochatmosphäre umstellt. Ein Stück Entschädigung sind die noch recht langen Öffnungszeiten auf 17 und vor allem 20 Meter. Wenn, wie letzte Woche, das Erdmagnetfeld ruhig bleibt, dann ist das 20-Meter-Band rund um die Uhr nutzbar. Ab September dürfen wir dann wieder mehr vom 10-Meter-Band erwarten. Mindestens 110 solare Flugseinheiten sollten es dann aber schon sein. Dieses Jahr haben wir da noch recht gute Chancen. In der letzten Woche lag der solare Flux zwischen 140 und 150. Der zunächst erwartete Rückgang hat noch nicht eingesetzt. Das lag an 30 neu entwickelten aktiven Regionen, die den Zerfall der Region 44-93 kompensierten, die ja der Star der Vorwoche war. An Flares wurden vornehmlich solche der Kategorie C beobachtet, garniert mit 3M-Flares. Der Rückzug dieser Region 44-93 sorgte auch für weniger erdgerichtete koronale Masseauswürfe, sodass das Erdmagnetfeld weitgehend ruhig und die Kurzwelle entsprechend störungsfrei blieb. Die höchste nutzbare Frequenz über Mitteleuropa lag daher jeden Tag zwischen 21 und 26 MHz, sodass das 15-Meter-Band tagsüber zumindest für einige Stunden nutzbar war. Allerdings ist die Sonne deswegen nicht eingeschlafen. Das M-Flare vom Donnerstag erzeugte ein schwaches Protonenevent, das bis zum Wochenende die polaren Pfade bis zum 40-Meter-Band beeinträchtigen wird. Jeden Tag ereignen sich zudem mehrere koronale Masseauswürfe. Die Frage ist dann nur, wo auf der Sonne das passiert und ob das ausgeworfene Plasma Richtung Erde zieht. Bis auf eines befinden sich die Aktivitätszentren aktuell noch im Ostteil der Sonne. Damit sind erdgerichtete Masseauswürfe wenig wahrscheinlich. Das ändert sich jetzt aber. Zunächst dürfen wir daher noch ein relativ ruhiges Erdmagnetfeld genießen, vor allem nach dem Wochenende ist aber dann mit zunehmender Unruhe zu rechnen. Die derzeit sichtbaren Fleckengruppen bekommen in den nächsten Tagen noch ein wenig Verstärkung. Die Sonnenaktivität bleibt daher noch einige Tage angehoben. Zunächst ist noch mit 140 bis 170 solaren Fluxeinheiten zu rechnen. Zum nächsten Wochenende hin wird aber ein Rückgang auf unter 130 Einheiten erwartet. Solange das Erdmagnetfeld einigermaßen ruhig bleibt, ändern sich die Ausbreitungsbedingungen in den nächsten Tagen kaum. 20 und 17 Meter sind die Haupt-DX-Bänder, 15 Meter öffnet tagsüber recht regelmäßig. 40 Meter bietet vor allem am Tagesrand und nachts ein interessantes Stationsangebot und auf 10, 6 und auch auf 2 Meter ermöglicht die sporadische E-Schicht Shortskip-Ausbreitung. Und am Himmel nimmt die Meteordichte zu. Dank der Alpha-Capricorniden, der südlichen Delta-Aquariden und der langsam beginnenden Perseiden. 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

Das war's nun für heute. Wir sind leider schon wieder am Ende von Radio DARC angelangt. 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Redaktion und Musikauswahl hatte Rainer Englert, Delta Foxtrot 2, November Uniform. Wir hoffen, die Sendung hat Spaß gemacht. Wenn ja, sagen Sie es doch einfach weiter. Wenn Sie wollen, hören wir uns nächste Woche wieder. Gleiche Zeit, gleiche Frequenz. 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Moin, tschüss, servus und 73, gut DX. Bis zum nächsten Mal.

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